0: für Lebensqualität in Städten und Dörfern zeigen wir, dass wir ein Land der Innovation und Wirtschaftskraft sind, dass wir ein Land der Möglichkeiten sind.
1: Sollte sich München am Ende gegen die internationale Konkurrenz durchsetzen, würden die Segelwettbewerbe wie schon 1972 in Kiel ausgetragen werden. Bundesaußenminister Wadefuhl hat überraschend mit seinem russischen Amtskollegen Lavrov gesprochen. Bei dem Treffen in New York forderte er Russland unter anderem auf, an den Verhandlungstisch zurückzukehren, um den Krieg in der Ukraine zu beenden. Im ersten sagte er später zu dem Gespräch:
2: Das war natürlich eine Atmosphäre, wo auch harte Sachen gesagt wurden. Wir haben natürlich auch fundamentale Unterschiede in der Beurteilung der Situation. Es gibt keine Rechtfertigung für diesen Krieg. Und wenn man dann auffordert, diesen Krieg zu beenden und Russland ist dazu zum jetzigen Zeitpunkt nicht bereit, dann ist das schon ein sehr hartes, ein sehr deutliches Gespräch gewesen.
1: Die Ruheständler in Deutschland können sich offenbar auf ein sattes Rentenplus im kommenden Jahr freuen. Experten rechnen in der Bild-Zeitung mit einem Anstieg um 4,7%. Der Grund: Löhne und Gehälter sind vergleichsweise stark gestiegen. Für mögliche KI-Zwischenfälle wollen China und die USA eine Art rotes Telefon einführen. So einen direkten Draht hatte UN-Generalsekretär Guterres vorgeschlagen. Beide Länder wollen sich außerdem enger über Chancen und Risiken der Technologie austauschen. Auch Deutschlands Digitalminister Wildberger ist für engere internationale Zusammenarbeit in Sachen KI-Regulierung. In den Funke-Zeitungen nennt er die internationale Atomenergiebehörde als Vorbild. Massenauflauf beim Papst in Paris. Zur Messe auf dem Place de la Concorde sind rund 700.000 Menschen gekommen. Morgen setzt der Papst seine Frankreich-Reise fort und trifft sich unter anderem mit Opfern sexuellen Missbrauchs durch katholische Geistliche.
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4: Nichts los auf den Straßen. Aktuell ist alles frei. Euch unterwegs eine gute und sichere Fahrt.

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2: Für alle, die jetzt in kürzester Zeit noch die Bikini-Figur schaffen wollen, ohne zu sehr zu leiden, einfach kreativ sein. Vorschlag 1, mach die Reste-Diät. Da darfst du nur Reste essen, Kartoffelschale, Käserinde. Das kostet so viel Überwindung, dass du ganz schnell abnimmst. Und der beste Vorschlag überhaupt ist die gelebte Body-Positivity. Das heißt, wenn dein Körper Ecken und Kanten hat, bist du mit den Rundungen und den Ringen sehr attraktiv, wenn nicht sogar richtig geil.
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3: Also?
4: Ja, eins habe ich jetzt.
3: Oh Mann, ey. Also.
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5: Nichts los auf den Straßen. Aktuell ist alles frei. Euch unterwegs eine gute und sichere Fahrt.
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6: Ich bin Gisa Weber. Der deutsche Bewerber für Olympia heißt München. Die bayerische Landeshauptstadt hat sich gegen die Konkurrenz aus NRW durchgesetzt und geht jetzt für die Olympischen und Paralympischen Spiele 2036, 40 oder 44 ins Rennen. Bundespräsident Steinmeier sagte in Baden-Baden:
7: Nutzen wir den Schwung der Bewerbung, um unser Land nach vorn zu bringen. Tun wir was für Lebensqualität in Städten und Dörfern. Zeigen wir, dass wir ein Land der Innovation und Wirtschaftskraft sind. Dass wir ein Land der Möglichkeiten sind.
6: Sollte sich München am Ende gegen die internationale Konkurrenz durchsetzen, würden die Segelwettbewerbe wie schon 1972 in Kiel ausgetragen werden. Bundesaußenminister Wadefuhl hat überraschend mit seinem russischen Amtskollegen Lavrov gesprochen. Bei dem Treffen in New York forderte er Russland unter anderem auf, an den Verhandlungstisch zurückzukehren, um den Krieg in der Ukraine zu beenden. Im ersten sagte er später zu dem Gespräch:
8: Das war natürlich eine Atmosphäre, wo auch harte Sachen gesagt wurden. Wir haben natürlich auch fundamentale Unterschiede in der Beurteilung der Situation. Es gibt keine Rechtfertigung für diesen Krieg. Und wenn man dann auffordert, diesen Krieg zu beenden und Russland ist dazu zum jetzigen Zeitpunkt nicht bereit, dann ist das schon ein sehr hartes, ein sehr deutliches Gespräch gewesen.
6: Die Ruheständler in Deutschland können sich offenbar auf ein sattes Rentenplus im kommenden Jahr freuen. Experten rechnen in der Bild-Zeitung mit einem Anstieg um 4,7%. Der Grund? Löhne und Gehälter sind vergleichsweise stark gestiegen. Für mögliche KI-Zwischenfälle wollen China und die USA eine Art rotes Telefon einführen. So einen direkten Draht hatte UN-Generalsekretär Guterres vorgeschlagen. Beide Länder wollen sich außerdem enger über Chancen und Risiken der Technologie austauschen. Auch Deutschlands Digitalminister Wildberger ist für engere internationale Zusammenarbeit in Sachen KI-Regulierung. In den Funke-Zeitungen nennt er die internationale Atomenergiebehörde als Vorbild. Massenauflauf beim Papst in Paris. Zur Messe auf dem Place de la Concorde sind rund 700.000 Menschen gekommen. Morgen setzt der Papst seine Frankreich-Reise fort und trifft sich unter anderem mit Opfern sexuellen Missbrauchs durch katholische Geistliche.
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2: Für die besten Vorhersagen zum Wetter gibt es ganz verlässliche Do-It-Yourself-Wetterstation. Du spannst eine Wäscheleine und hängst Wäsche dran. Dann kannst du ganz genau ablesen. Wäsche flattert, es ist windig. Wäsche nass, Regen. Wäsche trocken, Sommer. Wäsche weg, Sturm.
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3: Ja, ja, wenn Störche im Radio 7 Land Liebe machen, dann sind sie viel zu laut. Rund um den Bodensee habe ich vorhin gelesen, dass es tatsächlich Politiker gibt, die ein politisches Eingreifen fordern.
4: Na, und da fragen wir uns, ist das wirklich so heftig? Ich meine, Störche bespringen sich nur wenige Sekunden lang.
3: Ja, Linda, dafür aber mehrmals am Tag. Also, da wären wir doch alle gern ein bisschen Storch.

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1: Nebel gibt es am Morgen erstmal. Danach wird die Sonne rauskommen und es bleibt trocken. Dazu klettern die Höchstwerte auf 22 bis 31 Grad. Ab und zu sind ein paar Wolken dabei, vor allem in der Mitte. Morgen gibt es im Norden viele Wolken und vereinzelt Schauer. Sonst bleibt es meist sonnig bei bis zu 31 Grad.
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1: Ich bin Gisa Weber. Jubel in München und in Kiel. Die bayerische Landeshauptstadt ist gemeinsam mit der schleswig-holsteinischen als Segelstandort zum deutschen Olympiakandidaten gewählt worden. Es geht um die Spiele in den Jahren 2036, 40 oder 44. Die endgültige Entscheidung fällt 2029. Bundespräsident Steinmeier sagte bei der Wahlveranstaltung in Baden-Baden:
2: Machen wir die Bewerbung zu unserer gemeinsamen Sache. Ich bin überzeugt, wenn wir als Team Deutschland an den Start gehen, dann haben wir beste Chancen, Gastgeber der Spiele zu werden.
1: Nach langer Funkstille haben Deutschland und Russland wieder direkt miteinander gesprochen. Außenminister Wadefuhl hat seinen russischen Amtskollegen Lavrov überraschend in New York getroffen. Dabei ging es neben dem russischen Angriffskrieg gegen die Ukraine auch um den Drohnenvorfall am Leipziger Flughafen. Wadefuhl sagt im Anschluss im Ersten:
3: Ich wollte klar machen nach dem Vorfall in Leipzig, der ja sehr gefährlich war. Ich wollte Russland sagen, dass damit eine Grenze überschritten wurde und dass wir erwarten, dass so etwas nicht noch einmal geschieht und dass wir jederzeit bereit sind zu reagieren.
1: Ausländische Abschlüsse in medizinischen Berufen sollen schneller anerkannt werden. Das fordert die Deutsche Krankenhausgesellschaft. Vorstandschefin Neumeier sagte der Augsburger Allgemeinen, ohne diese Fachkräfte wäre die Gesundheitsversorgung in Deutschland spürbar eingeschränkt. Nachdem der Tankrabatt beschlossene Sache ist, fordert der ADAC, dass das Ganze voll auf die Kunden umgelegt wird. Durch die Steuersenkung soll der Kraftstoffpreis ab kommendem Monat um 17 Cent pro Liter günstiger werden. Der ADAC setzt auch auf weitere Maßnahmen, Sprecher Falk Vorhoff.
4: Die Voraussetzungen für zusätzliche Optionen der Politik zu schaffen, um künftig schneller reagieren zu können. Direktzahlungen an die Bürgerinnen und Bürger können dabei ein wichtiger Baustein sein. Die kommen gezielt bei den Menschen ein und hier ist es notwendig, die Voraussetzungen dafür zu schaffen.
1: TikTok hat im US-Bundesstaat Alabama einen Prozess um Social-Media-Sucht mit einem millionenschweren Vergleich abgewendet. Die Videoplattform zahlt 100 Millionen Dollar. Außerdem können Kinder und Jugendliche die App in Zukunft nur noch höchstens 2 Stunden am Tag nutzen. Papst Leo XIV. Beweist sich bei seinem Frankreich-Besuch als echter Zuschauermagnet. Zur Messe auf dem Place de la Concorde in Paris sind rund 700.000 Menschen gekommen, 100.000 mehr als angenommen. Die Messe hat mit einer Fahrt im Papamobil über die Champs-Élysées begonnen.
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5: Nichts los auf den Straßen, aktuell freie Fahrt. Euch unterwegs eine gute und sichere Fahrt.

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2: Eltern sind ja meistens stolz auf ihre Kinder und erzählen allen anderen, was die schon können. Aufs Töpfchen gehen oder sowas. Aber Katzenbesitzer sind genauso und die freuen sich über sehr merkwürdige Sachen.
3: Der Simba hat so eine Angewohnheit, der macht immer neben das Katzenklo. Das ist so niedlich.
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4: Oh, ich verfluche Flori Silbereisen und Helene Fischer, die aus diesem Lied

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1: Nichts los auf den Straßen, aktuell freie Fahrt. Euch unterwegs eine gute und sichere Fahrt.
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2: Ich bin Gisa Weber. Jubel in München und in Kiel. Die bayerische Landeshauptstadt ist gemeinsam mit der schleswig-holsteinischen als Segelstandort zum deutschen Olympiakandidaten gewählt worden. Es geht um die Spiele in den Jahren 2036, 40 oder 44. Die endgültige Entscheidung fällt 2029. Bundespräsident Steinmeier sagte bei der Wahlveranstaltung in Baden-Baden:
3: Machen wir die Bewerbung zu unserer gemeinsamen Sache. Ich bin überzeugt, wenn wir als Team Deutschland an den Start gehen, dann haben wir beste Chancen, Gastgeber der Spiele zu werden.
2: Nach langer Funkstille haben Deutschland und Russland wieder direkt miteinander gesprochen. Außenminister Wadefuhl hat seinen russischen Amtskollegen Lavrov überraschend in New York getroffen. Dabei ging es neben dem russischen Angriffskrieg gegen die Ukraine auch um den Drohnenvorfall am Leipziger Flughafen. Wadefuhl sagt im Anschluss im Ersten:
4: Ich wollte klar machen nach dem Vorfall in Leipzig, der ja sehr gefährlich war. Ich wollte Russland sagen, dass damit eine Grenze überschritten wurde und dass wir erwarten, dass so etwas nicht noch einmal geschieht und dass wir jederzeit bereit sind zu reagieren.
2: Ausländische Abschlüsse in medizinischen Berufen sollen schneller anerkannt werden. Das fordert die Deutsche Krankenhausgesellschaft. Vorstandschefin Neumeier sagte der Augsburger Allgemeinen, ohne diese Fachkräfte wäre die Gesundheitsversorgung in Deutschland spürbar eingeschränkt. Nachdem der Tankrabatt beschlossene Sache ist, fordert der ADAC, dass das Ganze voll auf die Kunden umgelegt wird. Durch die Steuersenkung soll der Kraftstoffpreis ab kommendem Monat um 17 Cent pro Liter günstiger werden. Der ADAC setzt auch auf weitere Maßnahmen, Sprecher Falk Vorhoff.
5: Die Voraussetzungen für zusätzliche Optionen der Politik zu schaffen, um künftig schneller reagieren zu können. Direktzahlungen an die Bürgerinnen und Bürger können dabei ein wichtiger Baustein sein. Die kommen gezielt bei den Menschen ein und hier ist es notwendig, die Voraussetzungen dafür zu schaffen.
2: TikTok hat im US-Bundesstaat Alabama einen Prozess um Social-Media-Sucht mit einem millionenschweren Vergleich abgewendet. Die Videoplattform zahlt 100 Millionen Dollar. Außerdem können Kinder und Jugendliche die App in Zukunft nur noch höchstens 2 Stunden am Tag nutzen. Papst Leo XIV. Beweist sich bei seinem Frankreich-Besuch als echter Zuschauermagnet. Zur Messe auf dem Place de la Concorde in Paris sind rund 700.000 Menschen gekommen, 100.000 mehr als angenommen. Die Messe hat mit einer Fahrt im Papamobil über die Champs-Élysées begonnen.

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2: Wie ist das, wenn sich Vegetarier streiten? Haben die dann auch Beef? Und wenn sie verliebt sind, Schmetterlinge im Bauch? Und woher weiß eine Thermoskanne, welche Jahreszeit gerade ist? Und hält im Winter Getränke warm und im Sommer kalt?
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3: Gibi, hallo? Wie viele Finger halte ich hoch? Siehst du was?
4: Meinst du das denn jetzt?
3: Ja, ganz einfach. So verschmiert wie deine Brille ist, dass du da überhaupt noch was siehst aus den zwei Gläsern.
4: Wo bist du denn überhaupt?

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1: Nebel gibt es am Morgen erstmal, danach wird die Sonne rauskommen und es bleibt trocken. Dazu klettern die Höchstwerte auf 22 bis 31 Grad. Ab und zu sind ein paar Wolken dabei, vor allem in der Mitte. Morgen gibt es im Norden viele Wolken und vereinzelt Schauer, sonst bleibt es meist sonnig bei bis zu 31 Grad.
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1: Ich bin Gisa Weber. Erstmals seit Beginn des Ukraine-Kriegs haben die Außenminister Deutschlands und Russlands direkt miteinander gesprochen. Am Rand der UN-Vollversammlung in New York traf Johann Wadephul überraschend seinen russischen Kollegen Lavrov. Bei dem Gespräch forderte Wadephul Russland erneut auf, an den Verhandlungstisch zurückzukehren. Im ersten sagte der deutsche Außenminister am Abend:
2: Es hat kein positives Ergebnis gebracht, aber allen, die immer wieder sagen, Deutschland muss verhandeln, Deutschland muss mal mit Russland reden, denen erwidere ich jetzt: Das tun wir. Und Russland zeigt zum jetzigen Zeitpunkt bedauerlicherweise keine Bereitschaft, in eine konstruktive Verhandlungsposition zu gehen.
1: München geht für Deutschland ins Rennen um die Olympischen und Paralympischen Spiele 2036, 40 oder 44. Die bayerische Hauptstadt hat sich bei der Abstimmung in Baden-Baden knapp gegen die Konkurrenz aus NRW durchgesetzt. Bayerns Ministerpräsident Söder sagte:
3: Es ist was Historisches und wir wollen alles geben, damit wir am Ende gemeinschaftlich als Deutschland, als Partner für Nord, für Süd, für Ost und West am Ende uns als ein Land präsentieren. Das ist unser Ziel und dafür wollen wir arbeiten und danke für das Vertrauen.
1: Sollte München die Spiele tatsächlich bekommen, werden die Segelwettbewerbe wie schon 1972 in Kiel ausgetragen. Bundesweit sind rund 175.000 Menschen gegen Sozialabbau auf die Straße gegangen. Zu dem Aktionstag hatte der DGB aufgerufen. Kritik kommt von den Arbeitgebern. Die Gewerkschaften würden zu jeder Veränderung Nein sagen und von einer Welt von gestern träumen. In Deutschland stellen aktuell so wenige Menschen einen Asylantrag wie seit 2012 nicht mehr. Wie die Bild berichtet, waren es in diesem Monat bisher gut 3.300. Im September vergangenes Jahr fast dreimal so viele. Innenminister Dobrindt führt den Rückgang auf die verschärfte Migrationspolitik der Bundesregierung zurück. Knapp eine Woche nach der Wahl in Berlin hat die SPD bei einem Parteitag dafür gestimmt, die Einladung der Linken für Sondierungen anzunehmen. Die Linkspartei hatte die Wahl gewonnen und ihrerseits bereits bei einem Parteitag mit deutlicher Mehrheit für Sondierungen mit Grünen und SPD gestimmt. Auch die Grünen zeigen sich offen. Als Streitpunkte gelten unter anderem die Wohnungspolitik und der Umgang mit Antisemitismus. In der spanischen Hauptstadt Madrid haben tausende Menschen für bezahlbare Wohnungen demonstriert. Auslöser war die Zwangsräumung einer 87 Jahre alten Frau, die 70 Jahre in ihrer Wohnung gelebt hatte. Die Regierung berät jetzt über einen stärkeren Mieterschutz.
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4: Nichts los auf den Straßen. Aktuell freie Fahrt. Allen unterwegs eine gute Fahrt.

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2: Schuhe zu kaufen ist eine Wissenschaft. Und wenn du mit einer Expertin gemeinsam einkaufen gehst, also mit einer sogenannten Frau, dann überlegt die noch, ob der Schuh zum Outfit passt und zum Anlass und zum Job und ob der sich gut reinigen lässt und ob der einen schlanken Fuß macht.
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3: Und Sicht solltet ihr dazu sehen.
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5: Ich bin Gisa Weber. Erstmals seit Beginn des Ukraine-Kriegs haben die Außenminister Deutschlands und Russlands direkt miteinander gesprochen. Am Rand der UN-Vollversammlung in New York traf Johann Wadephul überraschend seinen russischen Kollegen Lavrov. Bei dem Gespräch forderte Wadephul Russland erneut auf, an den Verhandlungstisch zurückzukehren. Im ersten sagte der deutsche Außenminister am Abend:
6: Es hat kein positives Ergebnis gebracht, aber allen, die immer wieder sagen, Deutschland muss verhandeln, Deutschland muss mal mit Russland reden, denen erwidere ich jetzt: Das tun wir. Und Russland zeigt zum jetzigen Zeitpunkt bedauerlicherweise keine Bereitschaft, in eine konstruktive Verhandlungsposition zu gehen.
5: München geht für Deutschland ins Rennen um die Olympischen und Paralympischen Spiele 2036, 40 oder 44. Die bayerische Hauptstadt hat sich bei der Abstimmung in Baden-Baden knapp gegen die Konkurrenz aus NRW durchgesetzt. Bayerns Ministerpräsident Söder sagte:
7: Es ist was Historisches und wir wollen alles geben, damit wir am Ende gemeinschaftlich als Deutschland, als Partner für Nord, für Süd, für Ost und West am Ende uns als ein Land präsentieren. Das ist unser Ziel und dafür wollen wir arbeiten und danke für das Vertrauen.
5: Sollte München die Spiele tatsächlich bekommen, werden die Segelwettbewerbe wie schon 1972 in Kiel ausgetragen. Bundesweit sind rund 175.000 Menschen gegen Sozialabbau auf die Straße gegangen. Zu dem Aktionstag hatte der DGB aufgerufen. Kritik kommt von den Arbeitgebern. Die Gewerkschaften würden zu jeder Veränderung Nein sagen und von einer Welt von gestern träumen. In Deutschland stellen aktuell so wenige Menschen einen Asylantrag wie seit 2012 nicht mehr. Wie die Bild berichtet, waren es in diesem Monat bisher gut 3.300. Im September vergangenes Jahr fast dreimal so viele. Innenminister Dobrindt führt den Rückgang auf die verschärfte Migrationspolitik der Bundesregierung zurück. Knapp eine Woche nach der Wahl in Berlin hat die SPD bei einem Parteitag dafür gestimmt, die Einladung der Linken für Sondierungen anzunehmen. Die Linkspartei hatte die Wahl gewonnen und ihrerseits bereits bei einem Parteitag mit deutlicher Mehrheit für Sondierungen mit Grünen und SPD gestimmt. Auch die Grünen zeigen sich offen. Als Streitpunkte gelten unter anderem die Wohnungspolitik und der Umgang mit Antisemitismus. In der spanischen Hauptstadt Madrid haben tausende Menschen für bezahlbare Wohnungen demonstriert. Auslöser war die Zwangsräumung einer 87 Jahre alten Frau, die 70 Jahre in ihrer Wohnung gelebt hatte. Die Regierung berät jetzt über einen stärkeren Mieterschutz.
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8: Nichts los auf den Straßen, aktuell freie Fahrt. Allen unterwegs eine gute Fahrt.

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3: 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Sie kauft Essen ein, macht grünen Salat,
4: Kartoffelsalat, Nudelsalat, Tzatziki.
3: Er legt alles mithilfe der Grillzange auf den Grill und ganz am Ende fragt er, ob das nicht toll war, mal nicht kochen zu müssen.
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7: Nebel gibt es am Morgen erstmal, danach wird die Sonne rauskommen und es bleibt trocken. Dazu klettern die Höchstwerte auf 22 bis 31 Grad. Ab und zu sind ein paar Wolken dabei, vor allem in der Mitte. Morgen gibt es im Norden viele Wolken und vereinzelt Schauer, sonst bleibt es meist sonnig bei bis zu 31 Grad.
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7: Ich bin Gisa Weber. Nach langer Funkstille haben Deutschland und Russland wieder direkt miteinander gesprochen. Außenminister Wadefuhl hat seinen russischen Amtskollegen Lavrov überraschend in New York getroffen. Dabei forderte er Russland auf, die Eskalation gegenüber Deutschland, Europa und der NATO zu beenden. Auch den russischen Angriffskrieg gegen die Ukraine sprach Wadefuhl an. Lavrov wiederum warf Europa danach vor, Friedensgespräche zu torpedieren. Es war das erste Treffen deutscher und russischer Außenminister seit 2022. Münchens Olympiabewerbung bekommt viel Unterstützung aus der Politik. Bundespräsident Steinmeier sieht darin eine große Chance für Deutschland. Kanzler Merz sagt, Deutschland könne Olympia und gehe die Bewerbung jetzt gemeinsam an. Finanzminister Klingbeil verspricht, das Land könne sich die Spiele leisten. München soll für Deutschland ins Rennen um die Olympischen und Paralympischen Spiele 2036, 40 oder 44 gehen. Die Stadt setzte sich bei der Abstimmung deutlich gegen Köln-Rhein-Ruhr durch. In mehreren deutschen Großstädten haben rund 175.000 Menschen gegen Sozialabbau demonstriert. Hintergrund sind die Reformpläne der Bundesregierung. Mehr von Tim Britztrup.
8: Der DGB hatte zu dem Aktionstag aufgerufen. Gewerkschaftschefin Fahimi kritisiert, dass die Maßnahmen wie das Aus für die Rente mit 63 zu Lasten der Arbeitnehmer gehen würden. Kritik an dem Aktionstag kommt von den Arbeitgebern. BDA-Chef Kampeter sagte, die Gewerkschaften würden zu fast jeder Veränderung Nein sagen. Demografie, Fachkräftemangel und internationaler Wettbewerb ließen sich aber nicht wegdemonstrieren.
7: Die Zahl der Asylanträge in Deutschland ist so niedrig wie seit 2012 nicht mehr. Bis vergangenen Donnerstag wurden in diesem Monat gut 3.300 Anträge registriert. Im September vergangenes Jahr waren es über 9.100. Das berichtet die Bild und beruft sich auf das Bundesinnenministerium. Innenminister Dobrindt führt den Rückgang auf die verschärfte Migrationspolitik zurück. Bei einem Gipfel in München hat er zuletzt mit seinen europäischen Amtskollegen darüber beraten, diesen Kurs auch auf EU-Ebene fortzusetzen. Ein schwerer Herbststurm sorgt in den USA für erhebliche Probleme. Hunderte Flüge wurden gestrichen. Mehr als 95.000 Haushalte waren zeitweise ohne Strom. An der Atlantikküste warnt der Wetterdienst vor Hochwasser und heftigem Wind. In New York drohen meterhohe Wellen.
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9: Nichts los auf den Straßen. Aktuell freie Fahrt. Euch unterwegs eine gute und sichere Fahrt.

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0: bin Gisa Weber. Nach langer Funkstille haben Deutschland und Russland wieder direkt miteinander gesprochen. Außenminister Wadefuhl hat seinen russischen Amtskollegen Lavrov überraschend in New York getroffen. Dabei forderte er Russland auf, die Eskalation gegenüber Deutschland, Europa und der NATO zu beenden. Auch den russischen Angriffskrieg gegen die Ukraine sprach Wadefuhl an. Lavrov wiederum warf Europa danach vor, Friedensgespräche zu torpedieren. Es war das erste Treffen deutscher und russischer Außenminister seit 2022. Münchens Olympiabewerbung bekommt viel Unterstützung aus der Politik. Bundespräsident Steinmeier sieht darin eine große Chance für Deutschland. Kanzler Merz sagt, Deutschland könne Olympia und gehe die Bewerbung jetzt gemeinsam an. Finanzminister Klingbeil verspricht, das Land könne sich die Spiele leisten. München soll für Deutschland ins Rennen um die Olympischen und Paralympischen Spiele 2036, 40 oder 44 gehen. Die Stadt setzte sich bei der Abstimmung deutlich gegen Köln-Rhein-Ruhr durch. In mehreren deutschen Großstädten haben rund 175.000 Menschen gegen Sozialabbau demonstriert. Hintergrund sind die Reformpläne der Bundesregierung. Mehr von Tim Britztrup.
1: Der DGB hatte zu dem Aktionstag aufgerufen. Gewerkschaftschefin Fahimi kritisiert, dass die Maßnahmen wie das Aus für die Rente mit 63 zulasten der Arbeitnehmer gehen würden. Kritik an dem Aktionstag kommt von den Arbeitgebern. BDA-Chef Kampeter sagte, die Gewerkschaften würden zu fast jeder Veränderung Nein sagen. Demografie, Fachkräftemangel und internationaler Wettbewerb ließen sich aber nicht wegdemonstrieren.
0: Die Zahl der Asylanträge in Deutschland ist so niedrig wie seit 2012 nicht mehr. Bis vergangenen Donnerstag wurden in diesem Monat gut 3.300 Anträge registriert. Im September vergangenes Jahr waren es über 9.100. Das berichtet die Bild und beruft sich auf das Bundesinnenministerium. Innenminister Dobrindt führt den Rückgang auf die verschärfte Migrationspolitik zurück. Bei einem Gipfel in München hat er zuletzt mit seinen europäischen Amtskollegen darüber beraten, diesen Kurs auch auf EU-Ebene fortzusetzen. Ein schwerer Herbststurm sorgt in den USA für erhebliche Probleme. Hunderte Flüge wurden gestrichen. Mehr als 95.000 Haushalte waren zeitweise ohne Strom. An der Atlantikküste warnt der Wetterdienst vor Hochwasser und heftigem Wind. In New York drohen meterhohe Wellen.
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1: Nebel gibt es am Morgen erstmal. Danach wird die Sonne rauskommen und es bleibt trocken. Dazu klettern die Höchstwerte auf 22 bis 31 Grad. Ab und zu sind ein paar Wolken dabei, vor allem in der Mitte. Morgen gibt es im Norden viele Wolken und vereinzelt Schauer. Sonst bleibt es meist sonnig bei bis zu 31 Grad.
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2: Ich bin Christiane Hampe. Erstmals seit Beginn des Ukraine-Kriegs haben die Außenminister Deutschlands und Russlands direkt miteinander gesprochen. Am Rand der UN-Vollversammlung in New York traf Johann Wadephul überraschend seinen russischen Kollegen Lavrov. Gisa Weber, wie lief's denn?
1: Ja, 20 Minuten saßen beide zusammen. Wadephul hat die Gelegenheit natürlich genutzt und die großen Themen angesprochen, also den Krieg in der Ukraine, aber auch den Drohnenvorfall am Leipziger Flughafen. Große Fortschritte gab es dabei nicht. Zwar sprach Wadephul im Anschluss von einem sinnvollen Treffen. Sergej Lavrov wiederum erklärte, er hätte dem Gespräch nichts Neues entnehmen können.
2: In der EU gelten ab heute schärfere Regeln gegen sogenanntes Werbe-Greenwashing. Produkte dürfen nicht mehr ohne weiteres als umweltfreundlich oder klimaneutral beworben werden. Mehr von Tim Britztrup.
3: Die Hersteller dürfen solche Begriffe im Werbesprech nur noch verwenden, wenn sie dafür Belege haben. Und da reicht es nicht, wenn zum Ausgleich irgendwo Bäume gepflanzt werden. Außerdem dürfen sich beispielsweise Energiekonzerne nicht als nachhaltig bezeichnen, weil sie auch Windenergie im Angebot haben, ihr Hauptgeschäft aber mit Öl und Gas machen. Auch selbst erfundene Umweltsiegel sind jetzt verboten. Bei Verstößen drohen Geldstrafen.
2: Knapp eine Woche nach der Wahl in Berlin hat die SPD auf einem Parteitag dafür gestimmt, die Einladung der Linken für Sondierungen anzunehmen. Als Streitpunkte gelten allerdings die Wohnungspolitik und der Umgang mit Antisemitismus. Die Linke in Berlin will mit SPD und Grünen eine Koalition bilden. Bundespräsident Steinmeier sieht in der Olympia-Entscheidung für München eine große Chance für Deutschland. Auch Bundeskanzler Merz ruft das Land auf, jetzt mutig voranzugehen. Die Spiele 2036 will das Internationale Olympische Komitee 2029 vergeben. In der spanischen Hauptstadt Madrid haben tausende Menschen für bezahlbare Wohnungen demonstriert. Auslöser war die Zwangsräumung einer 87 Jahre alten Frau, die 70 Jahre lang in ihrer Wohnung gelebt hatte. Die Regierung berät jetzt über einen stärkeren Mieterschutz in Spanien. Spiel 2 heute für den neuen Fußball-Bundestrainer Jürgen Klopp. Am Abend geht es in der Nations League in Augsburg gegen Griechenland. Zum ersten Mal seit 25 Jahren sind da bei einem Länderspiel in Deutschland wieder Stehplätze zugelassen. Sportlich gibt es auf jeden Fall eine Änderung. Statt Ter Stegen steht Nübel im Tor.
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4: Nichts los auf den Straßen. Aktuell freie Fahrt. Allen unterwegs eine gute Fahrt.

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2: Ich bin Christiane Hampe. Erstmals seit Beginn des Ukraine-Kriegs haben die Außenminister Deutschlands und Russlands direkt miteinander gesprochen. Am Rand der UN-Vollversammlung in New York traf Johann Wadephul überraschend seinen russischen Kollegen Lavrov. Gisa Weber, wie lief's denn?
3: Ja, 20 Minuten saßen beide zusammen. Wadephul hat die Gelegenheit natürlich genutzt und die großen Themen angesprochen, also den Krieg in der Ukraine, aber auch den Drohnenvorfall am Leipziger Flughafen. Große Fortschritte gab es dabei nicht. Zwar sprach Wadephul im Anschluss von einem sinnvollen Treffen, Sergej Lavrov wiederum erklärte, er hätte dem Gespräch nichts Neues entnehmen können.
2: In der EU gelten ab heute schärfere Regeln gegen sogenanntes Werbe-Greenwashing. Produkte dürfen nicht mehr ohne weiteres als umweltfreundlich oder klimaneutral beworben werden. Mehr von Tim Britztrup.
4: Die Hersteller dürfen solche Begriffe im Werbesprech nur noch verwenden, wenn sie dafür Belege haben. Und da reicht es nicht, wenn zum Ausgleich irgendwo Bäume gepflanzt werden. Außerdem dürfen sich beispielsweise Energiekonzerne nicht als nachhaltig bezeichnen, weil sie auch Windenergie im Angebot haben, ihr Hauptgeschäft aber mit Öl und Gas machen. Auch selbst erfundene Umweltsiegel sind jetzt verboten. Bei Verstößen drohen Geldstrafen.
2: Knapp eine Woche nach der Wahl in Berlin hat die SPD auf einem Parteitag dafür gestimmt, die Einladung der Linken für Sondierungen anzunehmen. Als Streitpunkte gelten allerdings die Wohnungspolitik und der Umgang mit Antisemitismus. Die Linke in Berlin will mit SPD und Grünen eine Koalition bilden. Bundespräsident Steinmeier sieht in der Olympia-Entscheidung für München eine große Chance für Deutschland. Auch Bundeskanzler Merz ruft das Land auf, jetzt mutig voranzugehen. Die Spiele 2036 will das Internationale Olympische Komitee 2029 vergeben. In der spanischen Hauptstadt Madrid haben tausende Menschen für bezahlbare Wohnungen demonstriert. Auslöser war die Zwangsräumung einer 87 Jahre alten Frau, die 70 Jahre lang in ihrer Wohnung gelebt hatte. Die Regierung berät jetzt über einen stärkeren Mieterschutz in Spanien. Spiel 2 heute für den neuen Fußball-Bundestrainer Jürgen Klopp. Am Abend geht es in der Nations League in Augsburg gegen Griechenland. Zum ersten Mal seit 25 Jahren sind da bei einem Länderspiel in Deutschland wieder Stehplätze zugelassen. Sportlich gibt es auf jeden Fall eine Änderung. Statt Ter Stegen steht Nübel im Tor.

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4: Nebel gibt es am Morgen erstmal, danach wird die Sonne rauskommen und es bleibt trocken. Dazu klettern die Höchstwerte auf 22 bis 31 Grad. Ab und zu sind ein paar Wolken dabei, vor allem in der Mitte. Morgen gibt es im Norden viele Wolken und vereinzelt Schauer, sonst bleibt es meist sonnig bei bis zu 31 Grad.
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5: Ich bin Christiane Hampe. Bundesaußenminister Johann Wadephul hat überraschend mit seinem russischen Amtskollegen Lavrov gesprochen. Bei dem Treffen in New York forderte Wadephul Russland auf, an den Verhandlungstisch zurückzukehren, um den Krieg in der Ukraine zu beenden. Im ersten sagte Wadephul später zu dem Gespräch:
6: Das war natürlich eine Atmosphäre, wo auch harte Sachen gesagt wurden. Wir haben natürlich auch fundamentale Unterschiede in der Beurteilung der Situation. Es gibt keine Rechtfertigung für diesen Krieg. Und wenn man dann auffordert, diesen Krieg zu beenden und Russland ist dazu zum jetzigen Zeitpunkt nicht bereit, dann ist das schon ein sehr hartes, ein sehr deutliches Gespräch gewesen.
5: Knapp eine Woche nach der Wahl in Berlin hat die SPD auf einem Parteitag dafür gestimmt, die Einladung der Linken für Sondierungen anzunehmen. Als Streitpunkte gelten allerdings die Wohnungspolitik und der Umgang mit Antisemitismus. Die Linke in Berlin will mit SPD und Grünen eine Koalition bilden. Die EU stellt über 700 Millionen Euro für vertriebene und von Krisen betroffene Menschen weltweit bereit, vor allem in Afrika. Das kündigte EU-Kommissionspräsidentin von der Leyen an. Auch die Nothilfe für Betroffene der Kriege im Nahen Osten und in der Ukraine soll aufgestockt werden. Papst Leo setzt heute seine Frankreich-Reise fort. Er trifft sich unter anderem mit Opfern sexuellen Missbrauchs durch katholische Geistliche. Zu seiner Messe gestern auf der Place de la Concorde in Paris waren rekordverdächtige 800.000 Besucher gekommen. Auf einer Reitanlage in Tübingen ist gestern Abend ein Großbrand ausgebrochen. Menschen wurden nicht verletzt. Die Bewohner auf dem Hof konnten sich selbst in Sicherheit bringen. Sie konnten auch noch die 47 Pferde ins Freie bringen. Es wird von einem Millionenschaden ausgegangen. Ein schwerer Herbststurm sorgt in den USA für erhebliche Probleme. Hunderte Flüge wurden gestrichen. Mehr als 95.000 Haushalte waren zeitweise ohne Strom. An der Atlantikküste warnt der Wetterdienst vor Hochwasser und heftigem Wind. In New York drohen meterhohe Wellen. Für Jürgen Klopp steht heute das zweite Länderspiel als Fußball-Bundestrainer an. In Augsburg spielt die DFB-Elf heute Abend in der Nations League gegen Griechenland. Zum Auftakt am Donnerstag hatte Deutschland ein 1:1 in den Niederlanden geholt.
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7: Die A96 Lindau-München ist zwischen Buchloer Ost und Landsberg am Lech West nach einem Unfall in beiden Richtungen gesperrt. Euch eine gute Fahrt.

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0: Ich bin Christiane Hampe. Bundesaußenminister Johann Wadephul hat überraschend mit seinem russischen Amtskollegen Lavrov gesprochen. Bei dem Treffen in New York forderte Wadephul Russland auf, an den Verhandlungstisch zurückzukehren, um den Krieg in der Ukraine zu beenden. Im ersten sagte Wadephul später zu dem Gespräch:
1: Das war natürlich eine Atmosphäre, wo auch harte Sachen gesagt wurden. Wir haben natürlich auch fundamentale Unterschiede in der Beurteilung der Situation. Es gibt keine Rechtfertigung für diesen Krieg. Und wenn man dann auffordert, diesen Krieg zu beenden und Russland ist dazu zum jetzigen Zeitpunkt nicht bereit, dann ist das schon ein sehr hartes, ein sehr deutliches Gespräch gewesen.
0: Knapp eine Woche nach der Wahl in Berlin hat die SPD auf einem Parteitag dafür gestimmt, die Einladung der Linken für Sondierungen anzunehmen. Als Streitpunkte gelten allerdings die Wohnungspolitik und der Umgang mit Antisemitismus. Die Linke in Berlin will mit SPD und Grünen eine Koalition bilden. Die EU stellt über 700 Millionen Euro für vertriebene und von Krisen betroffene Menschen weltweit bereit, vor allem in Afrika. Das kündigte EU-Kommissionspräsidentin von der Leyen an. Auch die Nothilfe für Betroffene der Kriege im Nahen Osten und in der Ukraine soll aufgestockt werden. Papst Leo setzt heute seine Frankreich-Reise fort. Er trifft sich unter anderem mit Opfern sexuellen Missbrauchs durch katholische Geistliche. Zu seiner Messe gestern auf der Place de la Concorde in Paris waren rekordverdächtige 800.000 Besucher gekommen. Auf einer Reitanlage in Tübingen ist gestern Abend ein Großbrand ausgebrochen. Menschen wurden nicht verletzt. Die Bewohner auf dem Hof konnten sich selbst in Sicherheit bringen. Sie konnten auch noch die 47 Pferde ins Freie bringen. Es wird von einem Millionenschaden ausgegangen. Ein schwerer Herbststurm sorgt in den USA für erhebliche Probleme. Hunderte Flüge wurden gestrichen. Mehr als 95.000 Haushalte waren zeitweise ohne Strom. An der Atlantikküste warnt der Wetterdienst vor Hochwasser und heftigem Wind. In New York drohen meterhohe Wellen. Für Jürgen Klopp steht heute das zweite Länderspiel als Fußball-Bundestrainer an. In Augsburg spielt die DFB-Elf heute Abend in der Nations League gegen Griechenland. Zum Auftakt am Donnerstag hatte Deutschland ein 1:1 in den Niederlanden geholt.
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8: Neblig ist es stellenweise heute Morgen noch. Das lockert dann aber irgendwann auf. Danach bleibt's trocken. Erst mit Wolken in der Mitte und am Nachmittag, dann kommen auch von Westen hier noch ein paar mehr Wolken dazu. Dazu werden es heute je nach Ecke 22 bis 31 Grad. Morgen im Norden viele Wolken, ab und zu ein Schauer auch, sonst meist trocken bei maximal 31 Grad.
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8: Ich bin Christiane Hampe. Erstmals seit Beginn des Ukraine-Kriegs haben die Außenminister Deutschlands und Russlands wieder direkt miteinander gesprochen. Am Rande der UN-Vollversammlung in New York traf Johann Wadephul seinen russischen Kollegen Lavrov. Wadephul forderte Russland erneut auf, an den Verhandlungstisch zurückzukehren. Im ersten sagte der deutsche Außenminister am Abend:
9: Es hat kein positives Ergebnis gebracht, aber allen, die immer wieder sagen, Deutschland muss verhandeln, Deutschland muss mal mit Russland reden, denen erwidere ich jetzt, das tun wir. Und Russland zeigt zum jetzigen Zeitpunkt bedauerlicherweise keine Bereitschaft, in eine konstruktive Verhandlungsposition zu gehen.
8: Die Europäische Union stellt über 700 Millionen Euro für vertriebene und von Krisen betroffene Menschen weltweit bereit, vor allem aber in Afrika. Das kündigte EU-Kommissionspräsidentin von der Leyen an. Auch die Nothilfe für Betroffene der Kriege im Nahen Osten und in der Ukraine soll aufgestockt werden. Knapp eine Woche nach der Wahl in Berlin hat die SPD auf einem Parteitag dafür gestimmt, die Einladung der Linken für Sondierungen anzunehmen. Als Streitpunkte gelten allerdings die Wohnungspolitik und der Umgang mit Antisemitismus. Die Linke in Berlin will mit SPD und Grünen eine Koalition bilden. Papst Leo setzt heute seine Frankreich-Reise fort. Er trifft sich unter anderem mit Opfern sexuellen Missbrauchs durch katholische Geistliche. Zu seiner Messe gestern auf der Place de la Concorde in Paris waren rekordverdächtige 800.000 Besucher gekommen. Auf einer Reitanlage in Tübingen ist gestern Abend ein Großbrand ausgebrochen. Menschen wurden nicht verletzt. Die Bewohner auf dem Hof konnten sich selbst in Sicherheit bringen. Sie konnten auch noch die 47 Pferde ins Freie bringen. Es wird von einem Millionenschaden ausgegangen. Spiel 2 heute für den neuen Fußball-Bundestrainer Jürgen Klopp. Heute Abend geht es in der Nations League in Augsburg gegen Griechenland. Zum ersten Mal seit 25 Jahren sind da beim Länderspiel auch wieder Stehplätze zugelassen. Klopp sagte dazu:
10: Die Stimmung im Stadion hat eine dramatische Auswirkung auf Leistung. Menschen, die stehen, sind per se eher dazu bereit, so war das in der Vergangenheit, da bekommt normalerweise die Lautstärke her. Es geht immer nur, dass die richtigen Leute im Stadion sind. Und dann, wenn die richtigen stehen, ist es überragend, ist Einfluss groß.
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11: Die A96 Lindau-München ist zwischen Buchloer Ost und Landsberg am Lech West nach einem Unfall in beiden Richtungen gesperrt. Allen unterwegs eine gute Fahrt.
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12: Hallo und einen schönen guten Morgen an diesem 27. September 2026. Draußen, da werden die Blätter an den Bäumen so langsam wieder richtig schön bunt. Und so schön bunt wird heute auch unsere Momente für Menschen-Sendung. Ein herbstliches Potpourri aus Themen rund um Kirche und Gesellschaft erwartet euch. Und um ein bisschen Schwung in den Sonntag zu bringen, haben wir auch eine farbenfrohe Abwechslung für die Ohren vorbereitet. Garantiert ohne Laubbläser. Einen zauberhaften Start in den Sonntag wünsche ich euch.

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2: Hattet ihr gestern Glück, vielleicht weil ihr den Lottoschein richtig ausgefüllt habt? Glücksspiel, das kann Spaß machen und für Nervenkitzel sorgen, wenn man es mal macht. Zum Problem wird's, wenn daraus eine Sucht entsteht. Steffen Otterbach von der Uni Hohenheim forscht zum Thema Glücksspiel und weiß, warum es so schnell abhängig machen kann.
3: Beim Glücksspiel sind es anfangs die Gewinne, aber auch eben schon die Erwartungen auf einen Gewinn. Und vor allem ist es die Unvorhersehbarkeit, die schon dazu führt, dass das Gehirn Glückshormone ausschüttet. Und irgendwann setzt so eine Reiztoleranz ein, um das gleiche Level an Aufregung zu erzielen. Und dann wird eben mehr gespielt.
2: Besonders beliebt sind Sportwetten. Etwa jeder Fünfte in Deutschland hat schon mal eine Wette auf ein Spiel platziert. Und Sportwettenwerbung, die gibt's auch in Social Media und richtet sich dort gezielt an junge Leute.
3: In den sozialen Medien ist Werbung oft als solche gar nicht zu erkennen. Da werden Informationen über das nächste Bundesligaspiel preisgegeben. Am unteren Ende steht dann ein kleines Logo eines Sportwettenanbieters. Ein Klick weiter und landen auf der Seite dieses Anbieters.
2: Wir haben mit jemandem gesprochen, der bis vor einem Jahr selbst sportwettensüchtig war und der hat über 200.000 Euro verzockt.
4: Das Gefühl war immer da und die Hoffnung, ja gut, du gewinnst, oder bei einem Wetteabgeben war dann so, ja okay, die ist ja eh klar drin, also kann ich mir schon Gedanken machen, auf was tippe ich als nächstes. Also der Kopf hat es gar nicht zusammengebracht, dass eine Wette verloren werden kann.
2: Wenn's um Sportwettensucht geht, hat Steffen Otterbach eine ganz bestimmte Altersgruppe im Blick.
3: In der Tat wissen wir, dass junge Menschen im Alter von 18 bis 35 Jahren, insbesondere junge Männer, von der Sportwettenproblematik betroffen sind. Aber grundsätzlich gilt schon auch, dass eine Glücksspielstörung, dass wir die in allen Gesellschafts- und Altersschichten finden.
2: Wenn ihr jemanden kennt, der unter einer Glücksspielsucht leidet oder wenn ihr selbst betroffen seid, dann könnt ihr euch Hilfe suchen, zum Beispiel bei der Glücksspielberatung der Evangelischen Gesellschaft Stuttgart.

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2: Einen schönen guten Morgen. Achtung, jetzt wird's ganz schön cute, also ziemlich süß. Stellt euch mal vor, ihr lauft an einer Schafherde vorbei. Diese kleinen, wolligen Knäuel, die da auf der Wiese stehen, da kommt man doch nicht so einfach dran vorbei. Das geht nicht nur mir so, vielleicht geht's ja euch ähnlich. Was ich weiß ist, dass es David Bergmann von der Evangelischen Kirche nicht schafft, an einer Schafherde vorbeizugehen.
3: Bei uns am Rand der Schwäbischen Alb gibt es einen Hirten. Im Sommer zieht er mit seinen Schafen von Wiese zu Wiese. Manchmal sehe ich ihn aus unserem Küchenfenster, wie er oben am Hang steht und seine Schafe hütet. Er kennt seine Schafe. Er weiß, wie sich die Lämmer entwickeln und wie es den Mutterschafen geht. Er kümmert sich um die kranken Tiere und er achtet darauf, dass keins verloren geht. Jesus hat mal von sich gesagt, ich bin der gute Hirte. Was er damit gemeint hat, er kennt uns Menschen, auch mich. Er weiß, wie es mir geht, was ich brauche. Er passt auf mich auf und er hilft mir, den Weg durchs Leben zu finden. Darauf zu vertrauen, gibt mir Sicherheit. Ich bin nicht allein und ich kann mich mit meinen Fragen und Problemen an Jesus wenden. Das mache ich, indem ich bete. Er hat mich im Blick und er wird sich um mich kümmern. In der Schafherde von Jesus ist übrigens

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1: Die A96 Lindau-München ist zwischen Buchloer Ost und Landsberg am Lech West nach einem Unfall in beiden Richtungen gesperrt. Allen unterwegs eine gute Fahrt.
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2: Schönen guten Morgen an diesem ersten Sonntag im Herbst. In der nächsten halben Stunde, da gehen wir mal raus in die Natur und wir sagen euch, was ihr da unbedingt zum Überleben braucht. Ein Pfadfinder verrät seine besten Tricks und bis das soweit ist, machen wir noch eine Zeitreise und düsen schnell runter an den Bodensee. Wohin die Reise geht, das verrate ich euch in ein paar Minuten bei den Momenten für Menschen. Habt einen guten Start in diesen Sonntag.

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2: Ein Bild so groß wie ein halber Fußballplatz. Das gibt's im neuen Panorama Konstanz. Möglich gemacht hat das der Künstler Yadigar Assisi. In seinem neuen Panorama nimmt er Besuchende mit in die Zeit des Konstanzer Konzils. Beeindruckt von der Stadt im Ausnahmezustand zeigt sich auch Projektleiter Johannes Schweizer.
3: Wir haben hier die Möglichkeit, mit allen Sinnen in dieses Thema vor 600 Jahren einzutauchen. Ich sehe die Stadt von vor 600 Jahren und erlebe dann aber auch später das Panorama auf unserer Dachterrasse und sehe das aktuelle Panorama, was sich gar nicht so arg unterscheidet wie das vor 600 Jahren, weil die Stadt ja nicht zerstört wurde.
2: Hunderte Fotos und Zeichnungen hat das Team um den Künstler zusammengefügt. Eine wichtige Quelle, vor allem für die ganzen Details, war die mittelalterliche Riechental-Chronik, verrät Yadigar Assisi.
4: Ein Zeitzeuge, der aus seiner Zeit heraus es beschrieben hat. Und ich muss sagen, die Riechental-Chronik, ich finde die eigentlich sehr interessant, weil die sehr detailliert Dinge auch beschreibt, über die man nicht nachdenken würde.
2: Die Mischung aus Malerei, Architektur und digitaler Bildbearbeitung, garniert mit Licht und Ton, verleiht dem historischen Treiben eine ganz besondere Atmosphäre. Yadigar Assisi hat mit seinem Team einen magischen Ort erschaffen.
4: Ich glaube schon, dass man hier gerade in den Hinterhöfen auf einmal sieht, was da eigentlich los war. Da war ja Landwirtschaft, also Viehwirtschaft. Und dann, wenn man auch sieht, wie klein diese Stadt war, man ahnt ja jetzt noch die Stadtmauern, dass viele Ecken auf einmal sich anders auflösen.
2: Bei der neuen Attraktion am Bodensee kommt man aus dem Staunen gar nicht mehr heraus. So wie diese Besucherin.
5: Wahnsinnig eindrücklich. Man weiß eigentlich gar nicht, wo man anfangen und aufhören soll. Ich finde es auch sehr faszinierend, wie hier mit einem stehenden Bild und Licht und Musik eine Geschichte erzählt wird, die einen einfach mitnimmt.
2: Wenn ihr also mal wieder am Bodensee seid und Konstanz einen Besuch abstattet, dann macht doch mal einen Abstecher ins Panorama und taucht ein in eine mittelalterliche Stadt mit ganz viel Trubel. Mehr Infos dazu gibt's im Netz unter panorama-konstanz.de.

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2: Wandern, campen, den Wald entdecken, das liegt alles voll im Trend und Outdoor-Tipps sind da Gold wert. Profis in Outdoor-Tipps, das sind unter anderem die Pfadfinder. Andreas Hees ist einer, er ist auch Pastor und leitet die Pfadfinderarbeit in der evangelisch-methodistischen Kirche. Meine Kollegin Kerstin Mühlmann hat ihn getroffen und sich Tipps für ihr nächstes Outdoor-Abenteuer geholt.
3: Zieht Andreas Hees los, sind immer Streichhölzer, Messer und ein Kompass in seinem Rucksack. Moment mal, ein Kompass in Smartphone-Zeiten?
4: Es gibt durchaus auch noch Regionen in Deutschland, wo GPS noch nicht nachhaltig funktioniert. Und dann ist es auch gut, sich mit Karte und Kompass orientieren zu können.
3: Wie das geht, lernen Pfadfinder. Genauso wie sie rausfinden, was sie für mehrere Tage in der Natur wirklich brauchen. Das kommt dann ins sogenannte Allzeitbereitpack.
4: Streichhölzer, Nähsacht, eine Rettungsdecke, Pflaster.
3: Oft gehen die Pfadfinder auf sogenannte Hikes, mehrtägige Orientierungsläufe, in denen sie nur mit Karte und Kompass ihre Schlafplätze suchen. Den Reiz daran beschreibt Andreas Hees so.
4: Alles dabei haben zu müssen, Dinge unterwegs regeln zu müssen, dann einfach mal irgendwo zu klingeln und zu fragen, können wir bei Ihnen frisches Wasser haben, und da erleben wir manchmal die tollsten Dinge.
3: Auf die Natur und Mitmenschen offen zuzugehen lohnt sich, meint Andreas Hees. Outdoor-Anfängern rät er, fangt klein an.
4: Mal die Nacht im Garten verbringen oder einfach mal nachts laufen. Das muss gar nicht weit weg sein, sondern quasi vor der Haustür die Komfortzone verlassen.
3: Pfadfinder versuchen das durch ihre christliche Prägung auch im Alltag, im menschlichen Miteinander, sagt Andreas Hees.
4: Der Gründer der Pfadfinder hatte das Motto, versuche die Welt ein bisschen besser zu verlassen, als du sie vorgefunden hast.
3: Als Erinnerung daran, jeden Tag eine gute Tat, machen sich Pfadfinder morgens einen Knoten ins Halstuch. Klappt auch mit dem Taschentuch in der Hosentasche.
2: Wenn die gute Tat dann erledigt ist, dann darf der Knoten natürlich auch wieder raus. Also ab nach draußen, mit offenen Augen und Herzen, in die Natur oder einfach zum nächsten Pfadfinderstamm.

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3: Neblig ist es stellenweise heute Morgen noch, das lockert dann aber irgendwann auf. Danach bleibt es trocken. Erst mit Wolken in der Mitte und am Nachmittag, dann kommen auch von Westen hier noch ein paar mehr Wolken dazu. Dazu werden es heute je nach Ecke 22 bis 31 Grad. Morgen im Norden viele Wolken, ab und zu ein Schauer auch, sonst meist trocken bei maximal 31 Grad.
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3: Ich bin Christiane Hampe. Nach jahrelanger Funkstille haben Deutschland und Russland erstmals wieder direkt miteinander gesprochen. Außenminister Wadephul traf seinen russischen Amtskollegen Lavrov am Rande der UN-Generalversammlung in New York. Dabei ging es neben dem russischen Angriffskrieg gegen die Ukraine auch um den Drohnenvorfall am Flughafen Leipzig-Halle. Wadephul sagte gestern Abend im Ersten:
4: Ich wollte klar machen nach dem Vorfall in Leipzig, der ja sehr gefährlich war. Ich wollte Russland sagen, dass damit eine Grenze überschritten wurde und dass wir erwarten, dass so etwas nicht noch einmal geschieht und dass wir jederzeit bereit sind zu reagieren.
3: In der EU gelten ab heute schärfere Regeln gegen sogenanntes Werbe-Greenwashing. Produkte dürfen nicht mehr ohne weiteres als umweltfreundlich oder klimaneutral beworben werden. Mehr von Tim Britztrup.
5: Die Hersteller dürfen solche Begriffe im Werbesprech nur noch verwenden, wenn sie dafür Belege haben. Und da reicht es nicht, wenn zum Ausgleich irgendwo Bäume gepflanzt werden. Außerdem dürfen sich beispielsweise Energiekonzerne nicht als nachhaltig bezeichnen, weil sie auch Windenergie im Angebot haben, ihr Hauptgeschäft aber mit Öl und Gas machen. Auch selbst erfundene Umweltsiegel sind jetzt verboten. Bei Verstößen drohen Geldstrafen.
3: Papst Leo setzt heute seine Frankreich-Reise fort. Er trifft sich unter anderem mit Opfern sexuellen Missbrauchs durch katholische Geistliche. Zu seiner Messe gestern auf der Place de la Concorde in Paris waren rekordverdächtige 800.000 Besucher gekommen. Bundespräsident Steinmeier sieht in der Olympia-Entscheidung für München eine große Chance für Deutschland. Auch Bundeskanzler Merz ruft das Land auf, jetzt mutig voranzugehen. Die Spiele 2036 will das Internationale Olympische Komitee 2029 vergeben. Rund 10.000 Läuferinnen und Läufer sind heute in Ulm und Neu-Ulm beim Einstein-Marathon dabei. Es ist einer der größten Läufe Süddeutschlands und findet zum 22. Mal statt. Autofahrer müssen sich auf diverse Sperrungen einstellen. Spiel 2 heute für den neuen Fußball-Bundestrainer Jürgen Klopp. Am Abend geht es in der Nations League in Augsburg gegen Griechenland. Zum ersten Mal seit 25 Jahren sind da bei einem Länderspiel in Deutschland wieder Stehplätze zugelassen. Sportlich gibt es auf jeden Fall eine Änderung. Statt Ter Stegen steht Nübel im Tor.
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6: Auf der A6 Heilbronn-Nürnberg. Achtung, in beiden Richtungen zwischen Aurach und Herrieden sind Rehe auf der Straße. Und die A96 Lindau-München ist zwischen Buchloer Ost und Landsberg am Lech West nach einem Unfall in beiden Richtungen gesperrt. Allen unterwegs eine gute Fahrt.
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7: Einen schönen Sonntagmorgen. Jetzt ist es kurz nach 9 und wir starten rein in diesen ersten Herbstsonntag. Schön, dass ihr dabei seid. Haarige Angelegenheit, haarige Geschichte, die ich gleich für euch habe. Wir gehen zum Friseur, aber nicht zu irgendeinem Friseur, sondern wir lassen uns die Haare schneiden von den Barber Angels. Was die machen und warum das eine Idee mitten aus dem Radio 7 Land ist, das erfahrt ihr in ein paar Minuten hier bei Radio 7. Schönen Sonntag euch.

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1: Sie sind Engel in schwarzen Kutten, die Barber Angels. Alles Friseure und Friseurinnen, die ehrenamtlich den Menschen die Haare schneiden, die sich das sonst nicht leisten könnten. Wir haben die Barber Angels bei einem ihrer Einsätze begleitet.
2: Bei mir brauchen Sie nicht viel zu schneiden, nur ein bisschen ordentlich machen.
3: Augen einmal zu, ich mache die Augenbrauen auch ein bisschen kürzer, ja?
2: Ein Rasenmäher nehmen.
3: Ein Rasenmäher? Dann geht es schneller, ne? Ja. Mit dem kann ich aber nicht so gut umgehen wie mit der Haarschneidemaschine und der Schere.
4: Manche Gäste unterhalten sich mit ihrem Barber Angel. Manche sitzen einfach nur da und genießen es, von ihnen die Haare gemacht zu bekommen. Was genau wünschen Sie sich?
5: 10 Jahre jünger.
6: Ich habe mir gewünscht, dass ich eine Glatze will.
4: Haare ab oder Haare kürzer, das machen die Barber Angels ehrenamtlich für Obdachlose und überhaupt Menschen mit wenig Geld. Francesca von den Barber Angels.
7: Du kannst noch so mittellos sein, wenn deine Haare einfach geschnitten sind und sauber sind, siehst du aus wie ein, das hört sich jetzt blöd an, ne? Wie ein Mensch, der einfach im Leben steht.
4: Beim Gast von vorhin ist jetzt alles fertig. Haaransatz, Spitzen und Augenbrauen.
2: Eine bessere Aussehen, gepflegt.
4: Eine neue Frisur und neue Hoffnung.
2: Vielleicht eine tolle Frau kennenzulernen, das fehlt mir noch.
4: So ein neuer Look ändert ein kleines Stück weit das Lebensgefühl. Barber Angel Gründer Klaus Niedermeier weiß, dass es manche seiner Gäste schon aus der Wohnungslosigkeit rausgeschafft haben.
8: Unsere Stammkunden werden mit der Zeit immer weniger und besuchen uns trotzdem noch und sagen, hey, ich habe jetzt eine Wohnung, ich arbeite jetzt wieder und das macht uns natürlich unheimlich glücklich.
1: Die Barber Angels gibt es seit mittlerweile 10 Jahren und es schließen sich immer mehr Ehrenamtliche an, sogar weltweit. Der Gründer der Barber Angels stammt aus dem Radio 7 Land, Klaus Niedermeier aus Biberach, wurde für sein Engagement auch schon mit dem Bundesverdienstkreuz am Bande ausgezeichnet. Haarige Angelegenheit, aber eine ganz tolle Geschichte.

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3: Auf der A6 Heilbronn-Nürnberg. Achtung, in beiden Richtungen zwischen Aurach und Herrieden sind Rehe auf der Straße. Und die A96 Lindau-München ist zwischen Buchloer Ost und Landsberg am Lech West nach einem Unfall in beiden Richtungen gesperrt. Allen unterwegs eine gute Fahrt.
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4: Hallo und einen schönen guten Morgen heute am 27. September 2026. In der kommenden halben Stunde wird's sportlich und tierisch. Wir schauen auf den Fußballplatz oder genauer gesagt auf die Trainerbank. Und ich stelle euch eine Hündin mit einer ganz besonderen Aufgabe vor. Das alles gibt's bis 10. Ich bin Ralf Schöffmann und wünsche euch einen schönen Sonntagmorgen.

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2: Klinsi, Yogi, Hansi und jetzt also Kloppo. Fußballnationaltrainer aus Baden-Württemberg haben irgendwie eine gewisse Tradition im deutschen Fußball. Als jüngster aus dieser Reihe hat Jürgen Klopp also am Donnerstag sein Debüt auf der DFB-Trainerbank gegeben. Und heute Abend folgt nun endlich auch sein erstes Heimspiel in Augsburg gegen Griechenland. Für viele gilt Jürgen Klopp ja als Hoffnungsträger. Einer, der nicht nur sportlich die Nationalelf wieder in die Spitze führen kann, sondern generell einfach positive Vibes verbreitet und Aufbruchstimmung. So wie zuletzt bei der Vorstellung des Nationalmannschaftskaders.
3: Ich finde tatsächlich, dass wir ein wundervolles Land sind und ein bisschen die Kaderzusammenstellung ist so ein bisschen wie die generelle Situation in Deutschland. Ich habe nicht geguckt, was wir nicht haben, sondern ich habe geguckt, was wir haben. Von der anderen Seite. Ich möchte jetzt nicht sagen, dass die Probleme in Deutschland so gelöst werden können, aber ab und zu mal drauf zu gucken, was wir eigentlich Gutes haben, wäre vielleicht auch für manche Leute durchaus eine Herangehensweise.
2: Positiv aufs Leben schauen, das hat auch mit dem christlichen Glauben von Neubundestrainer Klopp zu tun. Vor ein paar Jahren war er sogar ganz offiziell für die evangelische Kirche unterwegs, als Reformationsbotschafter zum 500-jährigen Lutherjubiläum. Damals hat Klopp über seinen Glauben Folgendes gesagt.
4: Der Glaube führt mich durchs Leben. Ist meine Reißleine, ist meine Leitlinie, ist für mich einfach unendlich wichtig. Ich bin nicht erleuchtet worden oder sowas, sondern ich habe einfach nur für mich erkannt, dass ich da jemand habe, der mir einfach auf den ich mich verlassen kann.
2: Damals hat er in Interviews auch erzählt, Jesus sei für ihn die wohl wichtigste Person der Zeitgeschichte und sein Glaube eine große Kraftquelle. Übrigens schlägt sein Herz nicht nur bei schönen Fußballstadien höher, sondern auch bei schönen Kirchen.
4: Es sind schöne Orte und es sind Orte, es ist wie ein Vereinsheim, ja, wo man reingeht und trifft die richtigen Leute.
2: Da haben Kirche, Vereinsheim und Stadion ja was gemeinsam. Hoffen wir also auf einen himmlischen Fußball heute Abend ab 20.45 Uhr. Deutschland gegen Griechenland mit dem Debüt für Jürgen Klopp zu Hause bei uns.

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1: Dass Tiere uns gut tun, das ist, glaube ich, kein großes Geheimnis. Dass aber Tiere Menschen gut tun, die mit dem Wissen unterwegs sind, nicht mehr lange zu leben, das erlebt Klinikseelsorgerin Ursula Kaiser vom Stuttgarter Marienhospital. Sie besucht mit ihrer Border Collie-Hündin Hanna regelmäßig Patienten auf der Palliativstation. Meine Kollegin Caroline Hauer-Glendinger hat sie dabei begleitet und beobachtet, was sich bei Patienten und Personal verändert.
2: So. Komm mal her, wir tun das anziehen, deine Weste.
3: Jetzt mit der blauen Weste ist Hanna als Therapiehund erkennbar. Seelsorgerin Ursula Kaiser nimmt ihren Border Collie mit zu schwerkranken Menschen auf die Palliativstation.
4: Ah, ganz gerne. Ganz liebe Kerle.
3: Die Menschen streicheln Hannas schwarz-weißes Fell. Eine Frau lässt Hanna sogar auf ihre Bettdecke.
5: Ja, du bist eine Süße.
6: Gibt's das Pfötchen, gell? Möchten Sie der Hanna ein Leckerli geben?
7: Kann ich natürlich. Uiuiui.
3: Sie erzählt von ihren eigenen Hunden und auch ihre Angehörigen, die zu Besuch da sind, erinnern sich.
7: Ich hatte 4 Sennenhunde, aber alle nacheinander. Der Baluga, der ist immer auf dem Sofa gesessen mit dem Hintern.
8: Die Füße am Boden und den Po so auf dem Sofa.
3: Klinikseelsorgerin Ursula Kaiser nimmt Hanna seit etwa einem Jahr mit auf die Palliativstation. Durch sie kommt einfacher Leichtigkeit in die Gespräche.
9: Da steht der Hund im Mittelpunkt und welche Hunde oder Tiere die Patienten hatten. Das tut ganz gut. Das andere Thema mit der Krankheit, das ist sowieso vorher und nachher und überhaupt wieder im Mittelpunkt.
3: Marie Kurz ist eine Ärztin auf der Station und sie bemerkt Veränderungen.
10: Patienten oder Patientinnen, die selber Hunde hatten, freuen sich dann richtig auf die Tage und man merkt einfach schon auch eine deutliche Entspannung und ein Loslassen können.
3: Und nach 2 Stunden braucht dann auch Hündin Hanna Entspannung.
1: Wohlverdient diese Pause und genau das machen wir jetzt auch. Das waren die Momente für Menschen heute. Am Mikrofon für euch Ralf Schöffmann. Ich wünsche euch einen schönen Sonntag und einen zauberhaften und guten Start in die neue Woche.

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4: Wir machen heute da weiter, wo es gestern aufgehört hat. Ganz viel Sonne, ganz wenig Wolken und gar kein Regen. Temperaturen bis zu 29 Grad sind da zum Teil drin im Radio 7 Land. Auch die nächsten Tage bleibt es ähnlich schön.
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5: Ich bin Christiane Hampe. In der EU gelten ab heute schärfere Regeln gegen sogenanntes Werbe-Greenwashing. Produkte dürfen nicht mehr ohne weiteres als umweltfreundlich oder klimaneutral beworben werden. Mehr von Tim Britztrup.
6: Die Hersteller dürfen solche Begriffe im Werbesprech nur noch verwenden, wenn sie dafür Belege haben. Und da reicht es nicht, wenn zum Ausgleich irgendwo Bäume gepflanzt werden. Außerdem dürfen sich beispielsweise Energiekonzerne nicht als nachhaltig bezeichnen, weil sie auch Windenergie im Angebot haben, ihr Hauptgeschäft aber mit Öl und Gas machen. Auch selbst erfundene Umweltsiegel sind jetzt verboten. Bei Verstößen drohen Geldstrafen.
5: Es war das erste direkte Gespräch nach jahrelanger Funkstille. Die Außenminister Deutschlands und Russlands haben sich überraschend am Rande der UN-Vollversammlung in New York getroffen. Mehr von Daniel Bornberg.
7: Außenminister Wadephul forderte seinen Amtskollegen Lavrov auf, an den Verhandlungstisch zurückzukehren, um über ein Ende des Ukraine-Kriegs zu sprechen. Außerdem machte er klar, mit russischen Attacken wie der mit den Drohnen am Flughafen Leipzig-Halle ist eine Grenze überschritten. Die Ukraine bietet Russland immer wieder Verhandlungen an, um den Krieg zu beenden. Dazu ist Russland nicht bereit, sagt Wadephul.
5: Sondierungsgesprächen von Linken, Grünen und SPD in Berlin steht nichts mehr im Weg. Auf einem Parteitag haben auch die Sozialdemokraten dafür gestimmt. Es ist aber offen, ob es tatsächlich zu einer Koalition kommt. Streitpunkte sind die Wohnungspolitik der Linken und der Umgang mit Antisemitismus. Auf der A96 im Ostallgäu ist ein Reisebus verunglückt. Dabei gibt's nach aktuellem Stand 2 Tote und zahlreiche Verletzte. Der Bus war in der Nähe von Buchlohe von der Straße abgekommen und umgekippt. Im Bus waren 40 bis 50 philippinische Staatsangehörige, so die Polizei. Der Tech-Riese OpenAI stoppt das Training seiner leistungsstärksten KI-Modelle. Grund ist ein erneuter Zwischenfall beim ChatGPT-Entwickler. Ein KI-Modell hatte es in einem Test geschafft, Antworten von einem externen Chatbot zu bekommen, obwohl der Zugang zum Internet gesperrt war.
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4: B19 Kempten-Oberstdorf zwischen Immenstadtzentrum und Rieden. Da sind Fahrradfahrer unterwegs. Bitte passt da auf. Der neueste Blitzer, der steht in Ulm in der St. Barbara Straße. Der blitzt aus dem Blitzeranhänger. Falls ihr noch was entdeckt habt, gerne melden. Jederzeit 0800 70 77 110. Kommt gut und sicher an.
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4: Und liebe Grüße an der Stelle auch mal an alle, die heute am Sonntag arbeiten müssen. Wir powern gemeinsam durch, bis dann auch mal Feierabend ist. Da gibt's Power mit ganz aktueller Mucke von Katy Perry. Watch it burn. Ich wünsche euch einen schönen Sonntag. Ich bin Timo Sterzig.

97 hier um 10 nach 10. Da gibt's chilligen Sound für einen chilligen Sonntag hoffentlich. Also für alle, die jetzt heute nicht schon fleißig beim Einstein-Marathon in Ulm am Start sind. Denen drücken wir natürlich ganz gemütlich die Daumen. Am liebsten im Sitzen. Mit einer gemütlichen Tasse Tee in der Hand und Mist sie in den Ohren. Die ist neu und heißt Sometimes I Love You.

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1: Ihr habt freie Fahrt. Der neueste Blitzer, der steht in Aalen im Stadionweg im 30er Bereich. Da steht ein Blitzeranhänger. Falls ihr noch was entdeckt habt, dann gerne jederzeit melden. 0800 70 77 110. Kommt gut und sicher an.
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0: 10.58 Uhr, hier ist Radio 7 an eurem Sonntag und ich hoffe, der startet bei euch ein bisschen besser als der bei mir. Ich durfte nämlich heute schon den Platten am Fahrrad wechseln, reparieren. Sound zum Rumwerkeln oder eben zum Relaxen, gleich von uns wieder. Eine Mega-Power-Ballade von John Legend, chilliger Sound für den gemütlichen Sonntagvormittag. Heatwaves und die coole Dasher mit einer ordentlichen Portion Country. Austin, mehr Musik, mehr Abwechslung.
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0: Das sieht ziemlich gut aus. Es geht direkt so weiter wie gestern. Ganz viel Sonne, wenig Wolken und kein Regen. Temperaturen bis zu 29 Grad sind da zum Teil drin. Heute Morgen noch ein bisschen frischer. Wir bewegen uns so um die 12 Grad. Auch die nächsten Tage bleibt's schön.
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7: Ich bin Christiane Hampe. In der EU gelten ab heute schärfere Regeln gegen sogenanntes Werbe-Greenwashing. Produkte dürfen nicht mehr ohne weiteres als umweltfreundlich oder klimaneutral beworben werden. Mehr von Tim Britztrup.
8: Die Hersteller dürfen solche Begriffe im Werbesprech nur noch verwenden, wenn sie dafür Belege haben. Und da reicht es nicht, wenn zum Ausgleich irgendwo Bäume gepflanzt werden. Außerdem dürfen sich beispielsweise Energiekonzerne nicht als nachhaltig bezeichnen, weil sie auch Windenergie im Angebot haben, ihr Hauptgeschäft aber mit Öl und Gas machen. Auch selbst erfundene Umweltsiegel sind jetzt verboten. Bei Verstößen drohen Geldstrafen.
7: Außenminister Wadephul hat sein Treffen mit Russlands Außenminister Lavrov verteidigt. Die beiden hatten sich in New York am Rande der UN-Vollversammlung zu einem 20-Minuten-Gespräch getroffen. Wadephul sagte am Abend im Ersten:
9: Es hat kein positives Ergebnis gebracht, aber allen, die immer wieder sagen, Deutschland muss verhandeln, Deutschland muss mal mit Russland reden, denen erwidere ich jetzt: Das tun wir. Und Russland zeigt zum jetzigen Zeitpunkt bedauerlicherweise keine Bereitschaft, in eine konstruktive Verhandlungsposition zu gehen.
7: Sondierungsgesprächen von Linken, Grünen und SPD in Berlin steht nichts mehr im Weg. Auf einem Parteitag haben auch die Sozialdemokraten dafür gestimmt. Es ist aber offen, ob es tatsächlich zu einer Koalition kommt. Streitpunkte sind die Wohnungspolitik der Linken und der Umgang mit Antisemitismus. Taylor Swift hat einen neuen Spotify-Rekord aufgestellt. Ihr aktueller Song Patient Zero war am Freitag der meistgestreamte Song einer Künstlerin an einem Tag in diesem Jahr. Im Rahmen der MTV Video Music Awards stellt Swift heute das Musikvideo zu Patient Zero vor. Rund 10.000 Läuferinnen und Läufer sind heute in Ulm und Neu-Ulm beim Einstein-Marathon dabei. Es ist einer der größten Läufe Süddeutschlands und findet zum 22. Mal statt. Autofahrer müssen sich auf diverse Sperrungen einstellen. Für Jürgen Klopp steht heute das zweite Länderspiel als Fußball-Bundestrainer an. In Augsburg spielt die DFB-Elf heute Abend in der Nations League gegen Griechenland. Zum Auftakt am Donnerstag hatte Deutschland ein 1:1 in den Niederlanden geholt.
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0: Da gibt's eine Meldung von der A7 Füssen-Reute-Ulm zwischen Altenstadt an der Iller und dem Dreieck die Städten. 11 Kilometer Stau. Der Zeitverlust beträgt hier 26 Minuten. Allen unterwegs eine gute und sichere Fahrt. Und falls ihr noch was entdeckt habt, gerne melden 0800 70 77 110. Kommt gut an.
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0: Soll es ja Leute geben, bei denen Sport heute ansteht, am Sonntagmorgen. Dafür haben wir New Religion, volle Power-Hit für diesen volle Power-Sonntag. Und wer jetzt eher noch auf ruhig und entspannt steht, für den habe ich gleich eine Ballade von John Legend. Ich wünsche euch einen schönen

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0: Ja, eine Challenge diese Woche war ja, finde jemanden, der seinen Lebensretter geheiratet hat. Krasse Nummer. Christian aus Löffingen hat sich gemeldet mit einer Story, ey, Junge, Junge.
2: Also ich war Raubtiertrainer und habe eine eigene Tigergruppe gehabt und dann damals am 9. Dezember, da ist halt dann der Unfall passiert, dass ich während der Show in Stolpern gekommen bin und in den Tiger Ratscher gefallen bin und der reflexartig erschrocken ist und zugebissen hat und mir in den Kopf gebissen hat. Ui. Und mein damaliger Freund, der hat instinktiv und reflexartig gehandelt und hat so einen kleinen Handfeuerlöscher damit gesprüht durch diese Verpuffung und dieses Geräusch und haben die Tiere ja dann von mir abgelassen, ja. Und und ein Jahr nach dem Unfall haben wir dann geheiratet.
0: Brutal, oder? Was für ein Happy End und was für eine Geschichte. Krass. Die neue Challenge und hoffentlich auch wieder eine krasse Geschichte. Morgen 7.07 Uhr bei Linda und Gebi beim Radio 7 Morgenteam. So viel wissen wir jetzt schon. Es geht da um Menschen, bei denen ein einziger Moment ungeahnte Folgen hatte. Hier gibt's auf jeden Fall jetzt schon die neue von Katy Perry. Watch it burn. Habt einen schönen Sonntag.

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3: Da ist mehr los auf der A7, Füssenreute, Ulm. Zwischen Altenstadt an der Iller und Dreieck Hittistetten 11 Kilometer stockender Verkehr, Zeitverlust hier 18 Minuten. Weiter zwischen, also auf der A7, Würzburg Richtung Ulm, zwischen Niederstotzingen und Langenau 3 Kilometer Stau. Hier braucht ihr aktuell 24 Minuten länger. Dann haben wir noch die B31, Friedrichshafen-Stockach, zwischen Immenstadt West und Hagnau. Ebenfalls stockender Verkehr, 17 Minuten Zeitverlust. Falls ihr noch was entdeckt habt, gerne melden 0800 70 77. 70110. Kommt gut und sicher an.
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0: 2 vor 12, hier ist Radio 7. Und gleich geht's weiter mit coolem Sound für einen hoffentlich coolen Sonntag. Egal ob jetzt entspannt daheim oder unterwegs am Sonnenstrahlen aufsaugen. Wir sind bei euch mit der aktuellen Alternative-Nummer von Tampa City, der Mega-WM-Hit von 2010, Waving Flag, und die neue von der Girlband Flow. Da wird's richtig heiß nach 12. Mehr Musik, mehr Abwechslung.
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0: Um die 18 Grad gerade im Radio 7 Land. Es geht direkt so weiter wie gestern. Ganz viel Sonne, wenig Wolken und kein Regen. Temperaturen bis zu 29 Grad sind insgesamt heute noch drin. Auch die nächsten Tage bleibt's schön.
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4: Ich bin Christiane Hampe. In der EU gelten ab heute schärfere Regeln gegen sogenanntes Werbe-Greenwashing. Produkte dürfen nicht mehr ohne weiteres als umweltfreundlich oder klimaneutral beworben werden. Mehr von Tim Britztrup.
5: Die Hersteller dürfen solche Begriffe im Werbesprech nur noch verwenden, wenn sie dafür Belege haben. Und da reicht es nicht, wenn zum Ausgleich irgendwo Bäume gepflanzt werden. Außerdem dürfen sich beispielsweise Energiekonzerne nicht als nachhaltig bezeichnen, weil sie auch Windenergie im Angebot haben, ihr Hauptgeschäft aber mit Öl und Gas machen. Auch selbst erfundene Umweltsiegel sind jetzt verboten. Bei Verstößen drohen Geldstrafen.
4: Berlin statt Düsseldorf, Kanzleramt statt Staatskanzlei? Nein, so lautet die Antwort von NRW-Ministerpräsident Wüst. Er hat keine Ambitionen für einen Wechsel in die Bundespolitik. Das sagte er dem Deutschlandfunk. Mehr von Daniel Bornberg.
6: Seit dem miesen Abschneiden der CDU bei den Wahlen in Sachsen-Anhalt, Mecklenburg-Vorpommern und Berlin ist der Druck auf Kanzler Merz noch einmal größer geworden. Immer wieder gab es zuletzt Debatten über seine Person. Ist er der richtige Mann? Kann er es überhaupt? Sollte nicht lieber Wüst übernehmen? Der spricht sich nun gegen einen solchen Schritt aus und sagt mit Blick auf die Landtagswahl in NRW im nächsten Jahr: Ich trete an für 5 Jahre. Ich habe keine anderen Pläne.
4: Erstmals seit Beginn des Ukraine-Kriegs haben die Außenminister Deutschlands und Russlands direkt miteinander gesprochen. Am Kreml-Kurs ändert das allerdings nichts. Moskau will nicht über ein Ende des Ukraine-Kriegs verhandeln. Das sagte Außenminister Wadefuhl nach dem Gespräch mit Lavrov. Auf der A96 in Oberbayern ist ein Reisebus verunglückt. 2 Insassen starben, 8 wurden schwer verletzt. In dem Bus war eine philippinische Reisegruppe auf dem Weg von Zürich nach Mailand. Warum der Bus von der Autobahn abkam und umstürzte, ist noch unklar. Rund 10.000 Läuferinnen und Läufer sind heute in Ulm und Neu-Ulm beim Einstein-Marathon dabei. Es ist einer der größten Läufe Süddeutschlands und findet zum 22. Mal statt. Autofahrer müssen sich auf diverse Sperrungen einstellen. Für Jürgen Klopp steht heute das 2. Länderspiel als Fußball-Bundestrainer an. In Augsburg spielt die DFB-Elf heute Abend in der Nations League gegen Griechenland. Zum Auftakt am Donnerstag hatte Deutschland ein 1:1 in den Niederlanden geholt.
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0: Auf A7 dauert's länger, Füssenreute-Ulm, zwischen Altenstadt an der Iller und 3 Kittystätten. 12 Kilometer stockender Verkehr, Zeitverlust 21 Minuten. Weiter zwischen Memmingen-Süd und Dettingen an der Iller, 6 Kilometer Stau, hier der Zeitverlust 17 Minuten. Dann haben wir nochmal die A7, Würzburg Richtung Ulm, zwischen Niederstotzingen und Langenau. 5 Kilometer Stau, Zeitverlust hier 41 Minuten. B31, Friedrichshafen-Stockach, zwischen Immenstadt-Ost und Hagnau, ebenfalls mehr los, 20 Minuten braucht er hier länger. Falls ihr was entdeckt habt, gerne melden. 0800 70 77 110. Kommt gut an.
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0: Da wünsche ich euch einen schönen Mittag und natürlich auch an die Esstische einen guten. Lasst es euch schmecken zu Stimmungsmucke von David Guetta gleich nach der super coolen Nummer von Tampa City. Ihr genießt hoffentlich den Sonntag in vollen Zügen. Ich bin Timo Sterzig.

Uhr 12, hier ist Radio 7 und das ist mal eine Zugabe, wie sie uns gefällt, oder? Das ist, also ist es jetzt noch Spätsommer oder ist es jetzt schon goldener Herbst? Ich weiß es nicht so ganz, aber es ist ganz egal, das tut irgendwie was für die Stimmung, das pusht die. Die Sonnenstrahlen am besten auf der Terrasse, im Café oder auf dem Balkon genießen und dazu ordentlich aufdrehen. Der Sound hier ist nämlich ganz neu und ganz schön heiß. Die neue von Flo.

0: 12.28 Uhr. Hier ist Radio 7. Glückwunsch an alle Läufer, die heute beim Einstein-Marathon in Ulm, also egal in welcher Form, mitgelaufen sind. Die ersten 5 Kilometer Halbmarathon, 10 Kilometer Läufer, die sind ja schon im Ziel. Respekt an der Stelle, Leute. Hier geht's auf jeden Fall gleich weiter mit einem richtigen Hit-Marathon im Radio 7 Hits 7er. 30 Minuten Hits nonstop. Nico Santos mit dabei, The Weeknd, Fastboy, Rihanna und ganz, ganz, ganz viele mehr für mehr Musik und mehr Abwechslung.
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3: Ah, da ist einiges los auf der A7 Füssenreute-Ulm zwischen Altenstadt an der Iller und Dreikettistetten. 12 Kilometer stockender Verkehr, Zeitverlust 24 Minuten. Weiter zwischen Nersingen und Giengen, Herbrechtingen, 11 Kilometer Stau, Zeitverlust hier 43 Minuten. Dann haben wir die A7 Würzburg-Ulm zwischen Giengen, Herbrechtingen und Langenau, 6 Kilometer Stau, hier braucht ihr 46 Minuten länger. Dann haben wir die A8 München-Stuttgart zwischen Ulm-West und Ausfahrt Hohenstadt, 5 Kilometer Stau, Zeitverlust hier 30 Minuten. Und B31 Friedrichshafen-Stockach zwischen Immenstadt Ost und Hagnau ebenfalls mehr los. 18 Minuten braucht ihr hier länger. Allen unterwegs eine gute und sichere Fahrt. Und falls ihr noch was entdeckt habt, gerne melden 0800 70 77 110.
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0: Hier ist Radio 7 an eurem Sonntag, 2 Minuten vor 1. Und da habe ich einen Deal für euch. Ihr genießt diesen sonnigen Sonntag und wir liefern die passende Bucke. Klingt gut, oder? Super relaxte Nummer von Kaigo und Khalid gleich. Die Kings of Leon sind mit dabei nach 12 mit ihrem größten Hit. Und die aktuelle von Martin Garrix gemeinsam mit Ed Sheeran.
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1: Um die 20 Grad gerade im Radio 7 Land. Heute geht's auch genauso weiter wie gestern. Viel, viel Sonne, ganz wenige Wolken und Regen ist ganz weit weg. Temperaturen bis zu 29 Grad heute Nachmittag sind da noch drin. Auch die nächsten Tage bleibt's ähnlich schön.
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2: Ich bin Christiane Hampe. Berlin Stadt Düsseldorf, Kanzleramt statt Staatskanzlei? Nein, so lautet die Antwort von NRW-Ministerpräsident Wüst. Er hat keine Ambitionen für einen Wechsel in die Bundespolitik. Das sagte er dem Deutschlandfunk. Mehr von Daniel Bornberg.
3: Seit dem miesen Abschneiden der CDU bei den Wahlen in Sachsen-Anhalt, Mecklenburg-Vorpommern und Berlin ist der Druck auf Kanzler Merz noch einmal größer geworden. Immer wieder gab es zuletzt Debatten über seine Person. Ist er der richtige Mann? Kann er es überhaupt? Sollte nicht lieber Wüst übernehmen? Der spricht sich nun gegen einen solchen Schritt aus und sagt mit Blick auf die Landtagswahl in NRW im nächsten Jahr: Ich trete an für 5 Jahre. Ich habe keine anderen Pläne.
2: Ab heute gelten in der EU schärfere Regeln für Werbung mit Klimaslogans. Begriffe wie umweltfreundlich oder klimaneutral dürfen nur noch auf Produkte gedruckt werden, wenn die Hersteller das belegen können. Verbraucher sollen so vor falschen Versprechungen geschützt werden. Erstmals seit Beginn des Ukraine-Kriegs haben die Außenminister Deutschlands und Russlands direkt miteinander gesprochen. Am Kreml-Kurs ändert das allerdings nichts. Moskau will nicht über ein Ende des Ukraine-Kriegs verhandeln. Das sagte Außenminister Wadefuhl nach dem Gespräch mit Lavrov. Auf der A96 ist ein Reisebus in Oberbayern verunglückt. Dabei gibt's nach aktuellem Stand 2 Tote und 8 schwer Verletzte. Der Bus war in der Nähe von Landsberg am Lech von der Autobahn abgekommen und umgekippt. An Bord war eine Reisegruppe von den Philippinen. Taylor Swift hat einen neuen Spotify-Rekord aufgestellt. Ihr aktueller Song Patient Zero war am Freitag der meistgestreamte Song einer Künstlerin an einem Tag in diesem Jahr. Im Rahmen der MTV Video Music Awards stellt Swift heute das Musikvideo zu Patient Zero vor. Deutschland gegen Griechenland. Das ist das zweite Nations League-Spiel, bei dem der neue Bundestrainer Jürgen Klopp an der Seitenlinie steht. Die Partie geht heute Abend in Augsburg über die Bühne. Zum ersten Mal seit 25 Jahren sind da bei einem Länderspiel in Deutschland wieder Stehplätze zugelassen. Dazu sagte Klopp:
4: Die Stimmung im Stadion hat eine dramatische Auswirkung auf Leistung. Menschen, die stehen, sind per se eher dazu bereit, so war das in der Vergangenheit, da bekommt normalerweise die Lautstärke her. Es geht immer nur, dass die richtigen Leute im Stadion sind. Und dann, wenn die richtigen stehen, ist es überragend, ist der Einfluss groß.
2: Anstoß heute Abend ist um 20.45 Uhr.
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1: Probleme auf der A7 Füssenreute Richtung Ulm. Zwischen Altenstadt an der Iller und Kreuz Ulm-Elchingen. 14 Kilometer Stau, Zeitverlust 29 Minuten. Dann haben wir die A7 Ulm Richtung Würzburg. Zwischen Langenau und Gingen-Herbrechtingen. 10 Kilometer Stau, hier dauert es 40 Minuten länger. Falls ihr noch was entdeckt habt, auch gerne in Blitzerwelt melden wollt, dann einfach tun. 0800 70 77 110. Gute Fahrt.
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1: Auf dem Weg zu den Eltern oder halt Oma, Opa besuchen, da sind wir auf jeden Fall bei euch. Gleich gibt's Rückenwind mit Where is my husband? Da steckt ordentlich Power drin. Nach Sound für einen entspannten Sonntag. Hier ist Save My Love. Ich bin Timo Sterzig und ich wünsche euch einen schönen Tag.

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0: Oh, es ist so spannend. Diese Woche sind die Leitungen heiß gelaufen bei der Challenge. Findet jemanden, der schlafwandelnd das Haus verlassen und eine spannende Geschichte erlebt hat. So viele von euch haben sich da reingemeldet bei Linda und Gebi am Morgen. Brigitte aus Aalen, die hat auch was ziemlich Krasses erlebt, als sie in der 7. Klasse war.
2: Bin morgens aufgewacht, habe mich fertig gemacht. Es war so dunkel, aber okay, lauf auf den Bus, stehe an der Bushaltestelle und es ist niemand da. Und dann habe ich die Kirchenglocken läuten hören. Einmal, zweimal, dreimal, viermal. Und dann bin ich aufgewacht. Und dann hat es bei mir einen Schlag getan. Und dann stand ich an der Bushaltestelle mitten in der Nacht und wusste nicht mehr, wie ich eigentlich heimkommen soll. Weil bis hin war ja kein Problem, habe ich ja geschlafen. Ich habe es ja nicht gemerkt.
3: Hattest du noch Schlafsachen an oder hast du dich komplett fertig gemacht?
2: Nee, ich weiß noch, Zähne geputzt habe ich, das weil ich habe mich fertig gemacht. Ich habe mich, wie wenn ich auf die Schule in die Schule müsste, zum fertig gemacht.
0: Krasse Geschichte. Zum Glück mit Happy End. Sie ist wieder nach Hause gekommen und konnte uns davon berichten. Morgen früh gibt's direkt die nächste Radio 7 Morgenteam Challenge um 7.07 Uhr. Und wir wissen schon, es wird wohl um einen Menschen gehen, bei dem ein einziger Moment ungeahnte Folgen hatte. Die ganze Challenge dann morgen 7.07 Uhr. Und jetzt genießen wir den Sonntag mit der neuen von Ed Sheeran und Martin Garrix. Hier ist Repeat It. Für mehr Musik, mehr Abwechslung.

0: Radio 7 hier, 13.27 Uhr. Ich habe gerade die Teetasse nochmal aufgefüllt, aber ganz ehrlich, bei dem Wetter da draußen, da wäre auch ein kaltes Spaßgetränk was. Dazu gibt's von uns 30 Minuten Hits nonstop gleich im Radio 7 Hits 7er. Miley Cyrus mit dabei, J-Lo, die 21 Pilots, Maroon 5 und noch ganz viele mehr.
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2: Die längsten Staus gerade auf der A7. Füssenreute Richtung Ulm zwischen Altenstadt an der Iller und Dreieck Hittistetten. 12 Kilometer stockender Verkehr. Zeitverlust hier 22 Minuten. A7 Ulm-Würzburg zwischen Langenau und Heidenheim. 10 Kilometer Stau. Zeitverlust eine halbe Stunde. Und A8 München-Stuttgart zwischen Ulm-West und Mühlhausen. 11 Kilometer stockender Verkehr. Hier braucht ihr 21 Minuten länger. Der neueste Blitzer, der steht in Eggingen am Ortsausgang Richtung Erbach. Der blitzt beidseitig. Falls ihr noch was entdeckt habt, gerne durchgeben. 0800 70 77 110. Gute Fahrt.
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0: 13.58 Uhr, hier ist Radio 7 und wir machen gleich weiter mit der neuen mega lässigen Nummer von Mr. C. So eine gesunde Mischung aus Housebeat und Country-Gitarren-Sound. Funktioniert mega, direkt nach 2, Party-Sound von David Guetta und was mit Power ist auch dabei, Golden.
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0: Um die 22 Grad gerade im Radio 7 Land. Sehr viel Sonne und das geht den restlichen Tag auch so weiter. Auch die nächsten Tage bleiben sehr sonnig. Heute noch bis zu 29 Grad drin. Auch die nächsten Tage um die 30 Grad. So, und jetzt funktioniert diese Taste nicht. Interessant. Ha, jetzt.
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8: Ich bin Colin Mock. Die EU geht gegen sogenanntes Greenwashing bei Werbung vor. Es gelten jetzt schärfere Regeln. Produkte dürfen nicht mehr ohne weiteres als umweltfreundlich oder klimaneutral beworben werden. Mehr von Tim Britztrup.
9: Die Hersteller dürfen solche Begriffe im Werbesprech nur noch verwenden, wenn sie dafür Belege haben. Und da reicht es nicht, wenn zum Ausgleich irgendwo Bäume gepflanzt werden. Außerdem dürfen sich beispielsweise Energiekonzerne nicht als nachhaltig bezeichnen, weil sie auch Windenergie im Angebot haben, ihr Hauptgeschäft aber mit Öl und Gas machen. Auch selbst erfundene Umweltsiegel sind jetzt verboten. Bei Verstößen drohen Geldstrafen.
8: Deutschland muss mit Russland reden. Diese Meinung ist vor allem im Osten durchaus verbreitet. Genau das hat Außenminister Wadephul jetzt getan und sich in New York mit seinem russischen Amtskollegen Lavrov getroffen. Er fordert Russland auf, an den Verhandlungstisch zurückzukehren, um den Krieg in der Ukraine zu beenden. Wadephul sagte im Ersten:
10: Das war natürlich eine Atmosphäre, wo auch harte Sachen gesagt wurden. Wir haben natürlich auch fundamentale Unterschiede in der Beurteilung der Situation. Es gibt keine Rechtfertigung für diesen Krieg. Und wenn man dann auffordert, diesen Krieg zu beenden und Russland ist dazu zum jetzigen Zeitpunkt nicht bereit, dann ist das schon ein sehr hartes, ein sehr deutliches Gespräch gewesen.
8: Der Tech-Riese OpenAI stoppt das Training seiner leistungsstärksten KI-Modelle. Grund ist ein erneuter Zwischenfall beim ChatGPT-Entwickler. Ein KI-Modell hat es in einem Test geschafft, Antworten von einem externen Chatbot zu bekommen, obwohl der Zugang zum Internet gesperrt war. Schwerer Busunfall in Oberbayern. Dabei sind auf der A96 bei Landsberg am Lech 2 Fahrgäste gestorben und 8 schwer verletzt worden. Der Bus mit einer Reisegruppe von den Philippinen war auf dem Weg von Mailand zum Oktoberfest in München. Er kam von der Autobahn ab und kippte um. In der Schweiz zeichnet sich beim Volksentscheid zu einer strengeren Auslegung der Neutralität ein Nein ab. Das zeigen Nachwahlbefragungen. Die Schweiz hatte sich den EU-Sanktionen gegen Russland angeschlossen. Schon das geht den rechtskonservativen Initiatoren des Volksentscheids zu weit. Auf einer Reitanlage in Tübingen ist am Abend ein Großbrand ausgebrochen. Es wird von einem Millionenschaden ausgegangen. Menschen wurden nicht verletzt, die Bewohner des Hofs konnten sich selbst in Sicherheit bringen und auch fast 50 Pferde ins Freie retten. Für die deutsche Fußballnationalmannschaft steht heute das nächste Nations League-Spiel an und für Jürgen Klopp damit das zweite Spiel als Bundestrainer. In Augsburg spielt die DFB-Elf am Abend gegen Griechenland. Nach dem Unentschieden in den Niederlanden soll für Klopp jetzt der erste Sieg her.
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0: A7 Füssenreute-Ulm zwischen Illertissen und Dreikittistetten. 7 Kilometer Stau, Zeitverlust 18 Minuten. A7 Ulm-Würzburg zwischen Niederstotzingen und Aalen-Oberkochen. 15 Kilometer stockender Verkehr, Zeitverlust hier 23 Minuten. Und dann haben wir noch die A8 München-Stuttgart zwischen Ulm-West und Mühlhausen. 13 Kilometer Stau, Zeitverlust hier 31 Minuten. Allen unterwegs eine gute und sichere Fahrt. Kommt gut an.
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0: Obst macht glücklich. Und eins davon ganz besonders. Welches und warum eigentlich, verrate ich euch in knapp 10 Minuten. Und jetzt schauen wir dem Kuchen beim Backen zu im Ofen oder die Bolo fürs Abendessen. Die köchelt schon so auf dem Herd. Ich finde ja Sonntag perfekt für genau sowas. Gemütlich aufs Essen warten. Wir überbrücken die Zeit mit starkem Sound von Sia. Gleich nach David Guettas DNA.

12:40, hier ist Radio 7. Bananen machen glücklich. Nicht nur, weil sie uns übers kleine Hungerloch helfen, sondern da ist genau das Zeug drin, was der Körper braucht, um das Glückshormon Serotonin herzustellen. So, jetzt kommt noch mal ein Fachbegriff. Da ist Tryptophan drin und das wird von unserem Körper zum Glückshormon umgewandelt. Also gleich noch vielleicht auf die Einkaufsliste setzen für morgen oder mal kräftig in den Obstkorb greifen. Jetzt chilliger neuer Sound dazu von uns. Hier ist Mr. C auf Radio 7. Sound

0: Füße hoch. 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Gleich der Radio 7 Hits Siebner, 30 Minuten Hits nonstop. Da haben wir Bruno Mars mit dabei, Ray Dalton, Kesha und noch ganz viele mehr.
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0: A7 Ulm Richtung Würzburg. Zwischen Niederstotzingen und Aalen 15 Kilometer stockender Verkehr. Zeitverlust hier 20 Minuten. A8 München-Stuttgart. Zwischen Ulm-West und Mühlhausen 12 Kilometer Stau. Zeitverlust hier 34 Minuten. Und auf der A96 dauert es auch länger. München-Lindau zwischen Memmingen-Ost und dem Kreuz Memmingen 2 Kilometer Stau. Zeitverlust hier eine Viertelstunde.

0: Allen unterwegs eine gute und sichere Fahrt. Und falls ihr was entdeckt habt, gerne melden 0800 70 77 110.
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Ray Garvey und Ivran. Rivers.

0: Zwei Minuten vor drei, hier ist Radio 7 und wir machen gleich weiter mit entspanntem Sonnensound zum Grill anheizen. Ja, klingt noch ein bisschen nach Urlaub. Den genießen wir 2 Minuten 43 lang mit Sunroof. Katy Perry liefert Power und für die Gänsehaut gibt's die aktuelle Version von Papa Ute. Direkt nach 3.
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0: Um die 24 Grad aktuell im Radio 7 Land. Sehr, sehr viel Sonne, ganz wenige Wolken und Regen auch lange nicht in Sicht. Die nächsten Tage, die bleiben ähnlich. Bis zu 30 Grad sind da auch noch drin.
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3: Ich bin Colin Mock. In der EU gelten jetzt schärfere Regeln für sogenanntes Greenwashing bei Werbung mit Klimaslogans. Begriffe wie umweltfreundlich oder klimaneutral dürfen nur noch auf Produkte gedruckt werden, wenn die Hersteller das auch belegen können. Dafür reicht es auch nicht aus, wenn irgendwo zum Ausgleich Bäume gepflanzt werden. Verbraucher sollen so vor falschen Versprechungen geschützt werden. Bei Verstößen drohen Geldstrafen. Ein wichtiges Treffen, aber keine Fortschritte. So hat Deutschlands Außenminister Wadephul sein Gespräch mit seinem russischen Amtskollegen Lavrov bewertet. Sie haben sich am Rande der UN-Vollversammlung in New York an einen Tisch gesetzt. Es war das erste Treffen dieser Art seit Beginn des Ukraine-Kriegs. Wadephul sagte dazu im ersten:
4: Es hat kein positives Ergebnis gebracht, aber allen, die immer wieder sagen, Deutschland muss verhandeln, Deutschland muss mal mit Russland reden, denen erwidere ich jetzt: Das tun wir. Und Russland zeigt zum jetzigen Zeitpunkt bedauerlicherweise keine Bereitschaft, in eine konstruktive Verhandlungsposition zu gehen.
3: Etwa 3,8 Millionen Besucher sind bislang zum Münchner Oktoberfest gekommen. Das schätzt die Festleitung in einer Zwischenbilanz. Das sind 300.000 Gäste mehr als im letzten Jahr zu diesem Zeitpunkt. Der Bierabsatz liegt aber leicht unter dem Vorjahresniveau. Berlin statt Düsseldorf, Kanzleramt statt Staatskanzlei. Nein, sagt NRW-Ministerpräsident Wüst. Er hat keine Ambitionen für einen Wechsel in die Bundespolitik. Mit Blick auf die Landtagswahl im nächsten Jahr sagte Wüst dem Deutschlandfunk: Ich trete an für 5 Jahre, ich habe keine anderen Pläne. Knapp 3 Stunden hat ein 18-Jähriger in Heilbronn das Privileg genießen dürfen, alleine Auto zu fahren. Jetzt ist er den Führerschein wieder los. Er ist letzte Nacht 18 geworden, war dann kurz danach aber viel zu schnell durch Heilbronn gefahren und gegen mehrere Bäume gekracht. Er und 4 Mitfahrer kamen ins Krankenhaus. Die deutsche Fußballnationalelf muss heute Abend wieder in der Nations League ran. In Augsburg spielt das DFB-Team mit dem neuen Bundestrainer Jürgen Klopp an der Seitenlinie gegen Griechenland. Der setzt dieses Mal auf Alexander Nübel statt Marc-André Ter Stegen im Tor.
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0: Das Sorgenkind ist heute Morgen oder beziehungsweise heute schon seit dem Morgen die A7 Ulm Richtung Würzburg. Zwischen Gingen-Herbrechtingen und Alt-Oberkochen. 12 Kilometer stockt hier der Verkehr, Zeitverlust 16 Minuten. Dann haben wir die A8 München-Stuttgart zwischen Ulm-West und Mühlhausen, 13 Kilometer Stau. Zeitverlust hier 42 Minuten. Der wird gerade auch immer länger. B31 Friedrichshafen Richtung Stockach zwischen Immenstadt Ost und Hagnau. Da ist auch mehr los, Zeitverlust hier 19 Minuten. Falls ihr noch was entdeckt habt, dann gerne durchgeben 0800 70 77 110. Kommt gut und sicher an.
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0: Jawohl, da haben wir 2 Songs, um nochmal richtig schönes Sommerfeeling zu haben an diesem goldenen Sonntag. Der ein oder andere Biergarten hat ja auch noch offen. Viel Spaß dabei mit Sunroof gleich nach unserem Sommerhit aus diesem Jahr. Hier ist Shakira. Genießt den Sonntag.
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13 nach 3. Hier ist Radio 7 an eurem Sonntag und an der Stelle auch mal liebe Grüße an der Stelle an alle, die heute arbeiten müssen. Wir powern gemeinsam durch, bis dann auch mal Feierabend ist. Der ist ja auch schon in Sicht, hoffentlich. Wir liefern euch die Power mit ganz aktueller Mucke von Katy Perry. Ihre neue heißt Watch It Burn und die läuft hier. Schönen Sonntag. Mehr Musik, mehr Abwechslung hier auf Radio 7.

0: 8:28, Radio 7 hier an eurem Sonntag. Und da weiß ich ganz genau, wer Überstunden macht. Die Sonnenbrille, ja, bei dem Wetter. Wir erleichtern diese Überstunden mit dem Radio 7 Hit 7er. Da ist ordentlich was dabei. Sia, Unstoppable, Calvin Harris ist mit dabei, Madcon, Linkin Park und noch ganz, ganz, ganz viele mehr. Für mehr Musik, mehr Abwechslung, auch nach halb wieder.
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0: Einiges los auf den Autobahnen im Radio 7-Land. Die längsten Staus und Zeitverzögerungen jetzt hier. A7 Ulm Richtung Würzburg zwischen Gingen-Herbrechtingen und Aalen-Oberkochen. 10 Kilometer Stau, Zeitverlust 23 Minuten. A7 Füssenreute-Ulm zwischen Illertissen und Dreikettistetten. 7 Kilometer Stau, 16 Minuten Zeitverlust. A8 München-Stuttgart zwischen Ulm-West und Mühlhausen. 12 Kilometer Stau, Zeitverlust 33 Minuten. Und ganz frisch reingekommen die B31 Friedrichshafen-Stockach zwischen Immenstadt Ost und Hagnau, da ist ebenfalls mehr los. Eine Viertelstunde braucht er hier länger. Allen unterwegs eine gute und sichere Fahrt.

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7: Sonnig ist es heute Nachmittag meistens, dazu bleibt es trocken, nur im Westen ziehen später mehr Wolken auf. Die Höchstwerte liegen zwischen 22 und 31 Grad. Morgen gibt es dann im Norden und Westen öfter Wolken, an der Küste kann ab und zu ein Schauer runterkommen, sonst bleibt es häufig sonnig bei maximal 31 Grad.
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8: Ich bin Colin Mock. Die EU geht gegen sogenanntes Greenwashing bei Werbung vor. Es gelten jetzt schärfere Regeln. Produkte dürfen nicht mehr ohne weiteres als umweltfreundlich oder klimaneutral beworben werden. Mehr von Tim Britztrup.
9: Die Hersteller dürfen solche Begriffe im Werbesprech nur noch verwenden, wenn sie dafür Belege haben. Und da reicht es nicht, wenn zum Ausgleich irgendwo Bäume gepflanzt werden. Außerdem dürfen sich beispielsweise Energiekonzerne nicht als nachhaltig bezeichnen, weil sie auch Windenergie im Angebot haben, ihr Hauptgeschäft aber mit Öl und Gas machen. Auch selbst erfundene Umweltsiegel sind jetzt verboten. Bei Verstößen drohen Geldstrafen.
8: Etwa 3,8 Millionen Besucher sind bislang zum Münchner Oktoberfest gekommen. Das schätzt die Festleitung in einer Zwischenbilanz. Das sind 300.000 Gäste mehr als im letzten Jahr zu dieser Zeit. Mehr von Daniel Bornberg.
10: Das Wetter passt, die Stimmung ist bestens, die Festleitung zeigt sich zur Wiesnhalbzeit rundum zufrieden und auch die Polizei zieht eine positive Zwischenbilanz, auch wenn die Zahl der Einsätze und Straftaten gestiegen ist. Ob der Durst nicht so groß oder die Maß mit bis zu knapp 16 Euro einfach zu teuer ist, das lässt sich nicht sagen. Fakt ist, der Bierabsatz auf dem Oktoberfest liegt leicht unter dem Vorjahresniveau.
8: Eine Mehrheit der Schweizer lehnt eine striktere Neutralität des Landes ab. Laut Prognosen haben sich bei einem Volksentscheid mehr als 70% dafür ausgesprochen, die aktuellen Regeln beizubehalten. Damit kann die Schweiz etwa auch weiterhin EU-Sanktionen gegen Russland übernehmen. Schwerer Busunfall in Oberbayern. Dabei sind auf der A96 bei Landsberg am Lech 2 Fahrgäste gestorben und 8 schwer verletzt worden. Der Bus mit einer Reisegruppe von den Philippinen war auf dem Weg von Mailand zum Oktoberfest in München. Er kam von der Autobahn ab und kippte um. Auf einer Reitanlage in Tübingen ist am Abend ein Großbrand ausgebrochen. Es wird von einem Millionenschaden ausgegangen. Menschen wurden nicht verletzt, die Bewohner des Hofs konnten sich selbst in Sicherheit bringen und auch fast 50 Pferde ins Freie retten. Für die deutsche Fußballnationalmannschaft steht heute das nächste Nations League-Spiel an und für Jürgen Klopp damit das zweite Spiel als Bundestrainer. In Augsburg spielt die DFB-Elf am Abend gegen Griechenland. Nach dem Unentschieden in den Niederlanden soll für Klopp jetzt der erste Sieg her.
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11: Auf der A7 Füssen-Reute Richtung Ulm. Vorsicht. Zwischen Föhringen und dem Dreieck Hittistetten gibt es Behinderungen nach einem Unfall. Und die B312 ist zwischen dem Abzweig nach Hochberg und Gauingen nach einem Unfall in beiden Richtungen gesperrt. Allen unterwegs eine gute Fahrt.
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12: Er hat mit All of Me einen festen Platz seit Jahren auf der Liste eurer Lieblingshits. John Legend. Jetzt gibt's endlich mal ganz neue Musik von ihm. Diese Radio 7 Premiere aus der Woche. Hört ihr so.

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1: Hier ist das Radio 7 Hit Update. Hier hört ihr ganz viel neue Musik zuerst. Jetzt von John Legend. Dessen Hit All of Me liebt ihr ja so sehr, dass er seit über 10 Jahren fast ununterbrochen auf der Radio 7 Playlist ist.
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1: Aber der gute Mann ist nicht auf Balladen abonniert. Vielleicht

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7: Auf der A7 Füssenreute Richtung Ulm. Vorsicht. Zwischen Föhringen und dem Dreieck Hittistetten gibt es Behinderungen nach einem Unfall. Und die B312 ist zwischen dem Abzweig nach Hochberg und Gauingen nach einem Unfall in beiden Richtungen gesperrt. Allen unterwegs eine gute Fahrt.
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8: Er ist 22 und klingt schon wie ein Rocksänger mit jahrzehntelanger Lebenserfahrung. Diese Woche hat die neue Gänsehautballade von Singer-Songwriter Connor Skinner Radio 7 Premiere gefeiert. Und die hört ihr nochmal in 7 Minuten auf Radio 7. Vorher noch mehr neuer Rock für den Süden mit

Ihr hört das Radio 7 Hit Update mit mehr neuer Musik jeden Tag. Jetzt stelle ich euch den britischen Newcomer Connor Skinner vor. Der ist erst 22. Ich sag das mal dazu, denn so klingt er wirklich nicht. Seine Stimme super erwachsen, emotional, einfach echt und berührend. Er singt über eine schmerzhafte Trennung auf seiner neuen Single. Kraftvoll und sanft startet als ruhige Klavierballade und nimmt dann noch Fahrt auf. Let Me Go von Connor Skinner hat diese Woche Radio 7

massenweise neue Hits. Das ist das Radio 7 Hit Update. Zwischendurch die Geschichten zu euren Stars. Jetzt zum Beispiel ein Streaming-Tipp für alle Ed Sheeran-Fans. Obwohl ich bezweifle, dass in dieser neuen Doku irgendwas neu ist für die Hardcore-Fans. Aber wer weiß. The True Story of Ed Sheeran heißt der Film, der seit letzter Woche in der ZDF-Mediathek abrufbar ist. Und wenn ihr euch auch noch eine Doku über Eds aktuellen Duettpartner Martin Garrix geben wollt, da gibt's eine auf Prime Video. Repeated, Platz 12 der Radiocharts und neu auf der Radio 7 Playlist.

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9: Sonnig ist es heute Nachmittag meistens, dazu bleibt es trocken, nur im Westen ziehen später mehr Wolken auf. Die Höchstwerte liegen zwischen 22 und 31 Grad. Morgen gibt es dann im Norden und Westen öfter Wolken, an der Küste kann ab und zu ein Schauer runterkommen, sonst bleibt es häufig sonnig bei maximal 31 Grad.
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10: Ich bin Colin Mock. In der EU gelten jetzt schärfere Regeln für sogenanntes Greenwashing bei Werbung mit Klimaslogans. Begriffe wie umweltfreundlich oder klimaneutral dürfen nur noch auf Produkte gedruckt werden, wenn die Hersteller das auch belegen können. Dafür reicht es auch nicht aus, wenn irgendwo zum Ausgleich Bäume gepflanzt werden. Verbraucher sollen so vor falschen Versprechungen geschützt werden. Bei Verstößen drohen Geldstrafen. Deutschland hat einen neuen Solarrekord geknackt. Seit Anfang des Jahres ist bereits mehr Solarstrom produziert worden als im gesamten Jahr 2025. Finn Riebesel Freundlieb mit den Zahlen.
9: Rund 90,2 Terawattstunden sind seit Jahresbeginn in nicht mal 9 kompletten Monaten zusammengekommen. 2025 waren es insgesamt etwa 90. Verantwortlich dafür sind laut Bundesverband Solarwirtschaft ungewöhnlich viele Sonnenstunden in diesem Jahr und der stetige Ausbau von Solaranlagen. Verbandchef Carsten König spricht von einer Nachricht, auf die Deutschland stolz sein kann.
10: In Großbritannien sind Polizei und Militär auf und rund um einen Stützpunkt der Luftwaffe im Großeinsatz. Mehrere Männer wurden festgenommen, Bombenexperten untersuchen Fahrzeuge. Die Basis im Südwesten Englands wird auch von der US-Luftwaffe im Krieg gegen den Iran genutzt. Zur Halbzeit zieht das Münchner Oktoberfest eine positive Zwischenbilanz. Schätzungsweise 3,8 Millionen Besucher sind bisher gekommen, 300.000 mehr als letztes Jahr zu dieser Zeit. Leicht unter Vorjahresniveau liegt dagegen der Bierabsatz. Knapp 3 Stunden hat ein 18-Jähriger in Heilbronn das Privileg genießen dürfen, alleine Auto zu fahren. Jetzt ist er den Führerschein wieder los. Er ist letzte Nacht 18 geworden, war dann kurz danach aber viel zu schnell durch Heilbronn gefahren und gegen mehrere Bäume gekracht. Er und 4 Mitfahrer kamen ins Krankenhaus. Die deutsche Fußballnationalelf muss heute Abend wieder in der Nations League ran. In Augsburg spielt das DFB-Team mit dem neuen Bundestrainer Jürgen Klopp an der Seitenlinie gegen Griechenland. Der setzt dieses Mal auf Alexander Nübel statt Marc-André Ter Stegen im Tor.
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11: Auf der A96 Lindau Richtung München. Achtung, zwischen Wangen Nord und Kislik steht ein kaputtes Auto auf der rechten Spur. Und die B312 ist zwischen dem Abzweig nach Hochberg und Gauingen nach einem Unfall in beiden Richtungen gesperrt. Euch unterwegs eine gute und sichere Fahrt.
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12: Kennt ihr Becky Hill? Vielleicht nicht vom Namen her, aber ihre Stimme ganz bestimmt. Zum Beispiel neu auf dem Track von DJ Sonny Fodera. Diese Radio 7 Premiere aus der Woche hört ihr in weniger als 7 Minuten nochmal. Und auch noch vor 6:30 neue Musik von Giant Rooks, Tyler mit Sarah Larson oder auch Nico Santos.

gerade 7 Hit Update hier, wo ihr neue Musik zuerst hört. Jetzt von Sonny Fodera und Becky Hill. Die kennt ihr beide schon. Sonny hatte neulich erst seinen ersten Hit bei uns mit Think About Us.

ist das Radio 7 Hit Update mit ganz vielen neuen Songs. Jetzt von einem Mann, der aus einer Familie stammt, die lauter Promis hervorgebracht hat. Ihr wisst bestimmt, dass Nico Santos Vater berühmt geworden ist als der Melittermann aus dem Werbefernsehen. Aber auch Nicos deutlich ältere Halbschwester ist bekannt, Susanne Wellenbrink. Die war in den 80ern und 90ern ein Star als Serienschauspielerin. Und deren Tochter, die kennt ihr auch, die war nämlich damals das Fruchtalarm-Mädchen in der Joghurtwerbung. Schon witzig. Nico, also der Musiker der Promi-Familie und

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10: Auf der A96 Lindau Richtung München. Achtung, zwischen Wangen Nord und Kislik steht ein kaputtes Auto auf der rechten Spur. Und die B312 ist zwischen dem Abzweig nach Hochberg und Gauingen nach einem Unfall in beiden Richtungen gesperrt. Euch unterwegs eine gute und sichere Fahrt.
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11: Wir feiern nochmal Sommer mit einem der Newcomer des Sommers 26. Mr. C's Sometimes I Love You in etwa einer Viertelstunde. Und Tastes Like Summer von James Blunt in gut 5 Minuten. Außerdem die neuesten Hits von Alex Warren oder auch dem Stuttgarter DJ Bunch noch bis um 6.

0: Das Radio 7 Hit Update hier mit ganz viel, ganz neuer Musik jetzt von James Blunt. Der Mann, der weite Teile der Charts dominiert hat in den 2000ern und 2010ern. Zu Unrecht als Schmusesänger abgestempelt und er ist auch ein sehr lustiger Mensch. 3 Jahre nach seinem letzten Album gibt es jetzt einen neuen Song von ihm. Tastes Like Summer, schmeckt nach Sommer. Und wonach würde der Sommer schmecken, wenn er nach James Blunt schmecken würde?
1: Wenn der Sommer tatsächlich nach James Blunt schmecken würde, dann reden wir von Sonnencreme mit lichtzufachter Funzig und einem Ibiza-Cocktail.
0: Ist ganz neu auf der Radio 7 Playlist.

haufenweise neue Hits hier im Radio 7 Hit Update. Und das ist schon krass. In nur 3 Monaten von 11.000 auf fast 218.000 monatliche Hörer bei Spotify. Was für ein Sommer das war für den norddeutschen Musiker Mystacy. Der heißt eigentlich Simon Michaelis und hat seinen Künstlernamen von seinem Spitznamen C abgeleitet, den man ihm beim Basketballspielen verpasst hatte. Daraus wurde Mr. C und dann Mr. C. Lang hat er nur für andere Künstler deren Musik produziert, aber jetzt eben seinen ersten eigenen Hit auf der Dachterrasse seiner Wohnung bei Hamburg geschrieben. Sometimes I Love You, jetzt auf Radio 7.

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11: Viele Wolken gibt es heute Abend, vor allem im Westen und an der Nordsee kann später auch mal etwas Regen dazukommen. Sonst bleibt es meist trocken, stellenweise bildet sich Nebel. In der Nacht liegen die Tiefstwerte zwischen 14 und 3 Grad. Morgen dann wieder viele Wolken, an der Küste gelegentlich Schauer und maximal werden es dann 31 Grad.
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12: Ich bin Colin Mock. Die EU geht gegen sogenanntes Greenwashing bei Werbung vor. Es gelten jetzt schärfere Regeln. Produkte dürfen nicht mehr ohne weiteres als umweltfreundlich oder klimaneutral beworben werden. Mehr von Tim Britztrup.
13: Die Hersteller dürfen solche Begriffe im Werbesprech nur noch verwenden, wenn sie dafür Belege haben. Und da reicht es nicht, wenn zum Ausgleich irgendwo Bäume gepflanzt werden. Außerdem dürfen sich beispielsweise Energiekonzerne nicht als nachhaltig bezeichnen, weil sie auch Windenergie im Angebot haben, ihr Hauptgeschäft aber mit Öl und Gas machen. Auch selbst erfundene Umweltsiegel sind jetzt verboten. Bei Verstößen drohen Geldstrafen.
12: Deutschland hat einen neuen Solarrekord geknackt. Seit Anfang des Jahres ist bereits mehr Solarstrom produziert worden als im gesamten Jahr 2025. Finn Riebesel Freundlieb mit den Zahlen.
11: Rund 90,2 Terawattstunden sind seit Jahresbeginn in nicht mal 9 kompletten Monaten zusammengekommen. 2025 waren es insgesamt etwa 90. Verantwortlich dafür sind laut Bundesverband Solarwirtschaft ungewöhnlich viele Sonnenstunden in diesem Jahr und der stetige Ausbau von Solaranlagen. Verbandschef Carsten König spricht von einer Nachricht, auf die Deutschland stolz sein kann.
12: Etwa 3,8 Millionen Besucher sind bislang zum Münchner Oktoberfest gekommen. Das schätzt die Festleitung in einer Zwischenbilanz. Das sind 300.000 Gäste mehr als im letzten Jahr zu diesem Zeitpunkt. Der Bierabsatz liegt aber leicht unter dem Vorjahresniveau. Eine Mehrheit der Schweizer lehnt eine striktere Neutralität des Landes ab. Laut Prognosen haben sich bei einem Volksentscheid mehr als 70% dafür ausgesprochen, die aktuellen Regeln beizubehalten. Damit kann die Schweiz etwa auch weiterhin EU-Sanktionen gegen Russland übernehmen. Auf einer Reitanlage in Tübingen ist am Abend ein Großbrand ausgebrochen. Es wird von einem Millionenschaden ausgegangen. Menschen wurden nicht verletzt, die Bewohner des Hofs konnten sich selbst in Sicherheit bringen und auch fast 50 Pferde ins Freie retten. Für die deutsche Fußballnationalmannschaft steht heute das nächste Nations League-Spiel an und für Jürgen Klopp damit das zweite Spiel als Bundestrainer. In Augsburg spielt die DFB-Elf am Abend gegen Griechenland. Nach dem Unentschieden in den Niederlanden soll für Klopp jetzt der erste Sieg her.
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14: Im Kreis Reutlingen ist die Straße zwischen Stuhlsteige und Pfullingen nach einem Unfall gesperrt. Allen unterwegs eine gute Fahrt.

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8: Im Kreis Reutlingen ist die Straße zwischen Stuhlsteige und Pfullingen nach einem Unfall gesperrt. Allen unterwegs eine gute Fahrt.
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3: Viele Wolken gibt es heute Abend, vor allem im Westen und an der Nordsee kann später auch mal etwas Regen dazukommen. Sonst bleibt es meist trocken, stellenweise bildet sich Nebel. In der Nacht liegen die Tiefstwerte zwischen 14 und 3 Grad. Morgen dann wieder viele Wolken, an der Küste gelegentlich Schauer und maximal werden es dann 31 Grad.
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4: Ich bin Uwe Schimonek. Die EU geht gegen sogenanntes Werbe-Greenwashing vor. Jetzt gelten schärfere Regeln. Produkte dürfen nicht mehr ohne weiteres als umweltfreundlich oder klimaneutral beworben werden. Mehr von Tim Britztrup.
5: Die Hersteller dürfen solche Begriffe im Werbesprech nur noch verwenden, wenn sie dafür Belege haben. Und da reicht es nicht, wenn zum Ausgleich irgendwo Bäume gepflanzt werden. Außerdem dürfen sich beispielsweise Energiekonzerne nicht als nachhaltig bezeichnen, weil sie auch Windenergie im Angebot haben, ihr Hauptgeschäft aber mit Öl und Gas machen. Auch selbst erfundene Umweltsiegel sind jetzt verboten. Bei Verstößen drohen Geldstrafen.
4: Deutschland hat einen neuen Solarrekord geknackt. Seit Anfang des Jahres ist bereits mehr Solarstrom produziert worden als im gesamten vergangenen Jahr. Verantwortlich dafür sind laut Bundesverband Solarwirtschaft ungewöhnlich viele Sonnenstunden in diesem Jahr und der stetige Ausbau von Solaranlagen. Klare Worte von Papst Leo in Frankreich. Bei einer Predigt im Wallfahrtsort Lourdes hat er zur Buße aufgerufen und dabei auch die katholische Kirche selbst in die Pflicht genommen. Er sprach von tiefen Wunden und schmerzhaften Irrwegen. In Lourdes trifft der Papst auch Opfer sexuellen Missbrauchs. Etwa 3,8 Millionen Besucher sind bislang zum Münchner Oktoberfest gekommen. Das schätzt die Festleitung in einer Zwischenbilanz und das sind 300.000 Gäste mehr als im letzten Jahr zu dieser Zeit. Mehr von Daniel Bornberg.
6: Das Wetter passt, die Stimmung ist bestens, die Festleitung zeigt sich zur Wiesnhalbzeit rundum zufrieden und auch die Polizei zieht eine positive Zwischenbilanz, auch wenn die Zahl der Einsätze und Straftaten gestiegen ist. Ob der Durst nicht so groß oder die Maß mit bis zu knapp 16 Euro einfach zu teuer ist, das lässt sich nicht sagen. Fakt ist, der Bierabsatz auf dem Oktoberfest liegt leicht unter dem Vorjahresniveau.
4: Auf einer Reitanlage in Tübingen ist am Abend ein Großbrand ausgebrochen. Menschen wurden nicht verletzt, die Bewohner auf dem Hof konnten sich selbst in Sicherheit bringen. Sie konnten auch 47 Pferde ins Freie bringen. Es wird von einem Millionenschaden ausgegangen. Die Ravensburg Tower Stars haben in der zweiten deutschen Eishockey-Liga die zweite Niederlage in Folge kassiert. Gegen die Dresdner Eislöwen verloren die Tower Stars mit 2:5.
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7: Auf der A8 München Richtung Stuttgart, Achtung, zwischen Merklingen und Hohenstadt ist ein Unfall passiert. Und auf der B31 N Richtung Stockach, zwischen der Überleitung B31 und der A98 Stockach Ost ist ein Unfall auf allen Spuren passiert. Euch unterwegs eine gute und sichere Fahrt.

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7: Auf der A8 München Richtung Stuttgart, Achtung, zwischen Märklingen und Hohenstadt ist ein Unfall passiert. Und auf der B31N Richtung Stockach, zwischen der Überleitung B31 und der A98 Stockach Ost, ist ein Unfall auf allen Spuren passiert. Euch unterwegs eine gute und sichere Fahrt.

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1: Viele Wolken gibt es heute Abend, vor allem im Westen und an der Nordsee kann später auch mal etwas Regen dazukommen. Sonst bleibt es meist trocken, stellenweise bildet sich Nebel. In der Nacht liegen die Tiefstwerte zwischen 14 und 3 Grad. Morgen dann wieder viele Wolken, an der Küste gelegentlich Schauer und maximal werden es dann 31 Grad.
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2: Ich bin Uwe Schimonek. Die EU geht gegen sogenanntes Werbe-Greenwashing vor. Es gelten jetzt schärfere Regeln. Produkte dürfen nur noch als umweltfreundlich oder klimaneutral beworben werden, wenn die Hersteller das belegen können. Und es reicht nicht aus, wenn zum Ausgleich Bäume gepflanzt werden. Deutschland hat einen neuen Solarrekord geknackt. Seit Anfang des Jahres ist bereits mehr Solarstrom produziert worden als im gesamten vergangenen Jahr. Finn Riebesel-Freundlieb hat die Zahlen.
1: Rund 90,2 Terawattstunden sind seit Jahresbeginn in nicht mal 9 kompletten Monaten zusammengekommen. 2025 waren es insgesamt etwa 90. Verantwortlich dafür sind laut Bundesverband Solarwirtschaft ungewöhnlich viele Sonnenstunden in diesem Jahr und der stetige Ausbau von Solaranlagen. Verbandchef Carsten König spricht von einer Nachricht, auf die Deutschland stolz sein kann.
2: Berlin statt Düsseldorf, Kanzleramt statt Staatskanzlei? Nein, so lautet die Antwort von NRW-Ministerpräsident Wüst. Er hat keine Ambitionen für einen Wechsel in die Bundespolitik, sagte er dem Deutschlandfunk. Mehr von Daniel Bornberg.
3: Seit dem miesen Abschneiden der CDU bei den Wahlen in Sachsen-Anhalt, Mecklenburg-Vorpommern und Berlin ist der Druck auf Kanzler Merz noch einmal größer geworden. Immer wieder gab es zuletzt Debatten über seine Person. Ist er der richtige Mann? Kann er es überhaupt? Sollte nicht lieber Wüst übernehmen? Der spricht sich nun gegen einen solchen Schritt aus und sagt mit Blick auf die Landtagswahl in NRW im nächsten Jahr: Ich trete an für 5 Jahre. Ich habe keine anderen Pläne.
2: Knapp 3 Stunden hat ein 18-Jähriger in Heilbronn das Privileg genießen dürfen, alleine Auto zu fahren. Jetzt ist er den Führerschein wieder los. Er ist letzte Nacht 18 geworden, war dann kurz danach aber viel zu schnell durch Heilbronn gefahren und gegen mehrere Bäume gekracht. Er und 4 Mitfahrer kamen ins Krankenhaus. Kein erfolgreicher Abend für die Eishockey-Teams aus der Region. In der DEL haben die Schwenninger Wild Wings mit 2:5 gegen Aufsteiger Krefeld verloren. Die Ravensburg Tower Stars kassierten in der DEL 2 ebenfalls eine 2:5 Niederlage gegen Dresden. Die deutsche Fußballnationalelf muss heute Abend wieder in der Nations League ran. In Augsburg spielt das DFB-Team mit dem neuen Bundestrainer Jürgen Klopp an der Seitenlinie gegen Griechenland. Klopp setzt dieses Mal auf Alexander Nübel statt Marc-André Ter Stegen im Tor.
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4: Nichts los auf den Straßen. Aktuell ist alles frei. Allen unterwegs eine gute Fahrt.

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1: Viele Wolken gibt es im Westen und an der Küste. Gegen Ende der Nacht kann da auch mal etwas Regen dabei sein. Sonst bleibt es oft klar. Ab und zu bildet sich Nebel. Die Temperaturen sinken bis morgen früh auf 14 bis 3 Grad. Morgen bleibt es an der Küste wolkig mit Schauern, sonst meist trocken. Und die Höchstwerte schaffen es bis zu 31 Grad.
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2: Ich bin Uwe Schimonek. Die EU geht gegen sogenanntes Werbe-Greenwashing vor. Jetzt gelten schärfere Regeln. Produkte dürfen nicht mehr ohne weiteres als umweltfreundlich oder klimaneutral beworben werden. Mehr von Tim Britztrup.
3: Die Hersteller dürfen solche Begriffe im Werbesprech nur noch verwenden, wenn sie dafür Belege haben. Und da reicht es nicht, wenn zum Ausgleich irgendwo Bäume gepflanzt werden. Außerdem dürfen sich beispielsweise Energiekonzerne nicht als nachhaltig bezeichnen, weil sie auch Windenergie im Angebot haben, ihr Hauptgeschäft aber mit Öl und Gas machen. Auch selbst erfundene Umweltsiegel sind jetzt verboten. Bei Verstößen drohen Geldstrafen.
2: Deutschland hat einen neuen Solarrekord geknackt. Seit Anfang des Jahres ist bereits mehr Solarstrom produziert worden als im gesamten vergangenen Jahr. Verantwortlich dafür sind laut Bundesverband Solarwirtschaft ungewöhnlich viele Sonnenstunden in diesem Jahr und der stetige Ausbau von Solaranlagen. Die Doppelspitze der Grünen will weitermachen. Franziska Brandner und Felix Banaschak streben eine zweite Amtszeit an. Sie wollen sich Anfang Dezember bei einem Parteitag erneut zur Wahl stellen. Brandner und Banaschak führen die Grünen seit knapp 2 Jahren. Etwa 3,8 Millionen Besucher sind bislang zum Münchner Oktoberfest gekommen. Das schätzt die Festleitung in einer Zwischenbilanz und das sind 300.000 Gäste mehr als im letzten Jahr zu dieser Zeit. Mehr von Daniel Bornberg.
4: Das Wetter passt, die Stimmung ist bestens, die Festleitung zeigt sich zur Wiesnhalbzeit rundum zufrieden und auch die Polizei zieht eine positive Zwischenbilanz, auch wenn die Zahl der Einsätze und Straftaten gestiegen ist. Ob der Durst nicht so groß oder die Maß mit bis zu knapp 16 Euro einfach zu teuer ist, das lässt sich nicht sagen. Fakt ist, der Bierabsatz auf dem Oktoberfest liegt leicht unter dem Vorjahresniveau.
2: Auf einer Reitanlage in Tübingen ist am Abend ein Großbrand ausgebrochen. Menschen wurden nicht verletzt, die Bewohner auf dem Hof konnten sich selbst in Sicherheit bringen. Sie konnten auch 47 Pferde ins Freie bringen. Es wird von einem Millionenschaden ausgegangen. Kein erfolgreicher Abend für die Eishockey-Teams aus der Region. In der DEL haben die Schwenninger Wildwings mit 2:5 gegen Aufsteiger Krefeld verloren. Die Ravensburg Tower Stars kassierten in der DEL 2 ebenfalls eine 2:5 Niederlage gegen Dresden.

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1: Viele Wolken gibt es im Westen und an der Küste. Gegen Ende der Nacht kann da auch mal etwas Regen dabei sein. Sonst bleibt es oft klar. Ab und zu bildet sich Nebel. Die Temperaturen sinken bis morgen früh auf 14 bis 3 Grad. Morgen bleibt es an der Küste wolkig mit Schauern, sonst meist trocken. Und die Höchstwerte schaffen es bis zu 31 Grad.
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2: Ich bin Anna Löwer. Bundesgesundheitsminister Linnemann hat die geplante Pflegereform gegen Kritik der SPD verteidigt. Im Bericht aus Berlin sagte der CDU-Politiker, der von der SPD vorgeschlagene Pflegedeckel löse das Problem nicht. Die Gesamtkosten für einen Pflegeheimplatz liegen trotzdem bei mehr als 3.000 Euro. Linnemann will nun eine Kommission einsetzen, die die Pflegeversicherung zukunftsfest machen soll. Medienberichten zufolge gibt es deswegen ein Krisentreffen zwischen Union und SPD. Die EU geht gegen sogenanntes Werbe-Greenwashing vor. Es gelten jetzt schärfere Regeln. Produkte dürfen nicht mehr ohne weiteres als umweltfreundlich oder klimaneutral beworben werden. Mehr von Tim Britztrup.
3: Die Hersteller dürfen solche Begriffe im Werbesprech nur noch verwenden, wenn sie dafür Belege haben. Und da reicht es nicht, wenn zum Ausgleich irgendwo Bäume gepflanzt werden. Außerdem dürfen sich beispielsweise Energiekonzerne nicht als nachhaltig bezeichnen, weil sie auch Windenergie im Angebot haben, ihr Hauptgeschäft aber mit Öl und Gas machen. Auch selbst erfundene Umweltsiegel sind jetzt verboten. Bei Verstößen drohen Geldstrafen.
2: Die Schweiz bleibt genauso neutral wie bisher auch. Die Menschen im Land haben eine strengere Auslegung der politischen Neutralität abgelehnt. In einer Volksabstimmung machten rund 70% ihr Kreuz bei Nein. Damit kann die Schweiz auch weiter EU-Sanktionen gegen Russland übernehmen. Etwa 3,8 Millionen Besucher sind bislang zum Münchner Oktoberfest gekommen. Das schätzt die Festleitung in einer Zwischenbilanz. Das sind 300.000 Gäste mehr als im letzten Jahr zu dieser Zeit. Mehr von Daniel Bornberg.
4: Das Wetter passt, die Stimmung ist bestens. Die Festleitung zeigt sich zur Wiesnhalbzeit rundum zufrieden. Und auch die Polizei zieht eine positive Zwischenbilanz, auch wenn die Zahl der Einsätze und Straftaten gestiegen ist. Ob der Durst nicht so groß oder die Maß mit bis zu knapp 16 Euro einfach zu teuer ist, das lässt sich nicht sagen. Fakt ist, der Bierabsatz auf dem Oktoberfest liegt leicht unter dem Vorjahresniveau.
2: Die Basketballer von Ratiopharm Ulm haben in der BBL ihre erste Saisonniederlage kassiert. Das Heimspiel gegen Würzburg ging mit 67:90 verloren. Kein erfolgreicher Abend für die Eishockeyteams aus der Region. In der DEL haben die Schwenninger Wild Wings mit 2:5 gegen Aufsteiger Krefeld verloren. Die Ravensburg Tower Stars kassierten in der DEL 2 ebenfalls eine 2:5 Niederlage gegen Dresden.

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0: Anna Löwer. In der EU gelten jetzt schärfere Regeln für sogenanntes Greenwashing bei Werbung mit Klimaslogans. Begriffe wie umweltfreundlich oder klimaneutral dürfen nur noch auf Produkte gedruckt werden, wenn die Hersteller das auch belegen können. Dafür reicht es nicht aus, wenn irgendwo zum Ausgleich Bäume gepflanzt werden. Verbraucher sollen so vor falschen Versprechungen geschützt werden. Bei Verstößen drohen Geldstrafen. Bundesgesundheitsminister Linnemann hat die geplante Pflegereform gegen Kritik der SPD verteidigt. Der von den Sozialdemokraten vorgeschlagene Pflegedeckel löse das Problem nicht, sagte der CDU-Politiker im Bericht aus Berlin. Die Gesamtkosten für einen Pflegeheimplatz würden trotzdem bei mehr als 3.000 Euro liegen. Berlin statt Düsseldorf, Kanzleramt statt Staatskanzlei? Nein, so lautet die Antwort von NRW-Ministerpräsident Wüst. Er hat keine Ambitionen für einen Wechsel in die Bundespolitik, sagte er dem Deutschlandfunk. Mehr von Daniel Bornberg.
1: Seit dem miesen Abschneiden der CDU bei den Wahlen in Sachsen-Anhalt, Mecklenburg-Vorpommern und Berlin ist der Druck auf Kanzler Merz noch einmal größer geworden. Immer wieder gab es zuletzt Debatten über seine Person. Ist er der richtige Mann? Kann er es überhaupt? Sollte nicht lieber Wüst übernehmen? Der spricht sich nun gegen einen solchen Schritt aus und sagt mit Blick auf die Landtagswahl in NRW im nächsten Jahr: Ich trete an für 5 Jahre. Ich habe keine anderen Pläne.
0: Der Tech-Riese OpenAI stoppt das Training seiner leistungsstärksten KI-Modelle. Grund ist ein erneuter Zwischenfall beim ChatGPT-Entwickler. Ein KI-Modell hat es in einem Test geschafft, Antworten von einem externen Chatbot zu bekommen, obwohl der Zugang zum Internet gesperrt war. Die deutsche Fußballnationalmannschaft hat in der Nations League eine Niederlage eingefahren. Das Team um den neuen Bundestrainer Jürgen Klopp unterlag Griechenland mit 0:1. Zum ersten Mal überhaupt in der Länderspielgeschichte. Die Basketballer von Ratio Farm Ulm haben in der BBL ihre erste Saisonniederlage kassiert. Das Heimspiel gegen Würzburg ging mit 67:90 verloren. Kein erfolgreicher Abend für die Eishockey-Teams aus der Region. In der DEL haben die Schwenninger Wild Wings mit 2:5 gegen Aufsteiger Krefeld verloren. Die Ravensburg Tower Stars kassierten in der DEL 2 ebenfalls eine 2:5 Niederlage gegen Dresden.

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2: In der Beziehung gibt es wenige einfache Kniffe, um die Partnerin auf die Palme zu bringen. Ganz wichtig, niemals diese Glasduschwand abziehen nach dem Duschen. Dann gibt das dieses hübsche Kalktropfenmuster. Und benutztes Geschirr stellen wir ins Spülbecken und niemals in die Spülmaschine.
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5: Ich bin Anna Löwer. In der EU gelten jetzt schärfere Regeln für sogenanntes Greenwashing bei Werbung mit Klimaslogans. Begriffe wie umweltfreundlich oder klimaneutral dürfen nur noch auf Produkte gedruckt werden, wenn die Hersteller das auch belegen können. Dafür reicht es nicht aus, wenn irgendwo zum Ausgleich Bäume gepflanzt werden. Verbraucher sollen so vor falschen Versprechungen geschützt werden. Bei Verstößen drohen Geldstrafen. Bundesgesundheitsminister Linnemann hat die geplante Pflegereform gegen Kritik der SPD verteidigt. Der von den Sozialdemokraten vorgeschlagene Pflegedeckel löse das Problem nicht, sagte der CDU-Politiker im Bericht aus Berlin. Die Gesamtkosten für einen Pflegeheimplatz würden trotzdem bei mehr als 3.000 Euro liegen. Berlin statt Düsseldorf, Kanzleramt statt Staatskanzlei? Nein, so lautet die Antwort von NRW-Ministerpräsident Wüst. Er hat keine Ambitionen für einen Wechsel in die Bundespolitik, sagte er dem Deutschlandfunk. Mehr von Daniel Bornberg.
6: Seit dem miesen Abschneiden der CDU bei den Wahlen in Sachsen-Anhalt, Mecklenburg-Vorpommern und Berlin ist der Druck auf Kanzler Merz noch einmal größer geworden. Immer wieder gab es zuletzt Debatten über seine Person. Ist er der richtige Mann? Kann er es überhaupt? Sollte nicht lieber Wüst übernehmen? Der spricht sich nun gegen einen solchen Schritt.

Eine Niederlage eingefahren. Das Team um den neuen Bundestrainer Jürgen Klopp unterlag Griechenland mit 0:1. Zum ersten Mal überhaupt in der Länderspielgeschichte. Die Basketballer von Ratiopharm Ulm haben in der BBL ihre erste Saisonniederlage kassiert. Das Heimspiel gegen Würzburg ging mit 67:90 verloren. Kein erfolgreicher Abend für die Eishockey-Teams aus der Region. In der DEL haben die Schwenninger Wild Wings mit 2:5 gegen Aufsteiger Krefeld verloren. Die Ravensburg Tower Stars kassierten in der DEL 2 ebenfalls eine 2:5 Niederlage gegen Dresden.

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4: Es sind diese winzig kleinen Ticks, die uns in Beziehungen wahnsinnig machen. Ständiges Räuspern, Stöhnen bei jedem Bücken und dieses unerträglich laute Schmatzen, wenn er seinen Apfel isst.
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8: Ich bin Anna Löwer. Bundesgesundheitsminister Linnemann hat die geplante Pflegereform gegen Kritik der SPD verteidigt. Im Bericht aus Berlin sagte der CDU-Politiker, der von der SPD vorgeschlagene Pflegedeckel löse das Problem nicht. Die Gesamtkosten für einen Pflegeheimplatz liegen trotzdem bei mehr als 3.000 Euro. Linnemann will nun eine Kommission einsetzen, die die Pflegeversicherung zukunftsfest machen soll. Medienberichten zufolge gibt es deswegen ein Krisentreffen zwischen Union und SPD. Die EU geht gegen sogenanntes Werbe-Greenwashing vor. Es gelten jetzt schärfere Regeln. Produkte dürfen nicht mehr ohne weiteres als umweltfreundlich oder klimaneutral beworben werden. Mehr von Tim Britztrup.
9: Die Hersteller dürfen solche Begriffe im Werbesprech nur noch verwenden, wenn sie dafür Belege haben. Und da reicht es nicht, wenn zum Ausgleich irgendwo Bäume gepflanzt werden. Außerdem dürfen sich beispielsweise Energiekonzerne nicht als nachhaltig bezeichnen, weil sie auch Windenergie im Angebot haben, ihr Hauptgeschäft aber mit Öl und Gas machen. Auch selbst erfundene Umweltsiegel sind jetzt verboten. Bei Verstößen drohen Geldstrafen.
8: Etwa 3,8 Millionen Besucher sind bislang zum Münchner Oktoberfest gekommen. Das schätzt die Festleitung in einer Zwischenbilanz. Das sind 300.000 Gäste mehr als im letzten Jahr zu dieser Zeit. Mehr von Daniel Bornberg.
10: Das Wetter passt, die Stimmung ist bestens. Die Festleitung zeigt sich zur Wiesnhalbzeit rundum zufrieden. Und auch die Polizei zieht eine positive Zwischenbilanz, auch wenn die Zahl der Einsätze und Straftaten gestiegen ist. Ob der Durst nicht so groß oder die Maß mit bis zu knapp 16 Euro einfach zu teuer ist, das lässt sich nicht sagen. Fakt ist, der Bierabsatz auf dem Oktoberfest liegt leicht unter dem Vorjahresniveau.
8: Die deutsche Fußballnationalmannschaft hat in der Nations League eine Niederlage eingefahren. Das Team um den neuen Bundestrainer Jürgen Klopp unterlag Griechenland mit 0:1. Zum ersten Mal überhaupt in der Länderspielgeschichte. Die Basketballer von Ratio Farm Ulm haben in der BBL ihre erste Saisonniederlage kassiert. Das Heimspiel gegen Würzburg ging mit 67:90 verloren. Kein erfolgreicher Abend für die Eishockey-Teams aus der Region. In der DEL haben die Schwenninger Wild Wings mit 2:5 gegen Aufsteiger Krefeld verloren. Die Ravensburg Tower Stars kassierten in der DEL 2 ebenfalls eine 2:5 Niederlage gegen Dresden.

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2: Wenn ein sehr kleines Kind etwas sehr dringend will, dann fragt es gerne seine Mutter.
3: Mama, Mama, Mama, Mama.
2: Auch wenn die gerade telefoniert oder schläft.
3: Mama.
2: Ganz ehrlich, wenn Mama bei jedem
3: Mama
2: einen trinken würde, wäre sie dauerbreit. Und wenn sie bei jedem
3: Mama
2: eine Kniebeuge machen würde, top trainiert.
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4: Ich mag das gar nicht, wenn mein Daumen so rau ist, ne? Ihr kennt das vielleicht auch, dann funktioniert nämlich der Fingersensor nicht beim Smartphone und bin quasi abgeschnitten ja von der digitalen Welt und allen Bankpostfächern.
5: Oh mein Gott.
4: Also nicht, als dass da jetzt viel drauf

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1: Ich bin Anna Löhrer. Bundesgesundheitsminister Linnemann hat die geplante Pflegereform gegen Kritik der SPD verteidigt. Im Bericht aus Berlin sagte der CDU-Politiker, der von der SPD vorgeschlagene Pflegedeckel löse das Problem nicht. Die Gesamtkosten für einen Pflegeheimplatz liegen trotzdem bei mehr als 3.000 Euro. Linnemann will nun eine Kommission einsetzen, die die Pflegeversicherung zukunftsfest machen soll. Medienberichten zufolge gibt es deswegen ein Krisentreffen zwischen Union und SPD. Die EU geht gegen sogenanntes Werbe-Greenwashing vor. Es gelten jetzt schärfere Regeln. Produkte dürfen nicht mehr ohne weiteres als umweltfreundlich oder klimaneutral beworben werden. Mehr von Tim Britztrup.
2: Die Hersteller dürfen solche Begriffe im Werbesprech nur noch verwenden, wenn sie dafür Belege haben. Und da reicht es nicht, wenn zum Ausgleich irgendwo Bäume gepflanzt werden. Außerdem dürfen sich beispielsweise Energiekonzerne nicht als nachhaltig bezeichnen, weil sie auch Windenergie im Angebot haben, ihr Hauptgeschäft aber mit Öl und Gas machen. Auch selbst erfundene Umweltsiegel sind jetzt verboten. Bei Verstößen drohen Geldstrafen.
1: Etwa 3,8 Millionen Besucher sind bislang zum Münchner Oktoberfest gekommen. Das schätzt die Festleitung in einer Zwischenbilanz. Das sind 300.000 Gäste mehr als im letzten Jahr zu dieser Zeit. Mehr von Daniel Bornberg.
3: Das Wetter passt, die Stimmung ist bestens. Die Festleitung zeigt sich zur Wiesnhalbzeit rundum zufrieden. Und auch die Polizei zieht eine positive Zwischenbilanz, auch wenn die Zahl der Einsätze und Straftaten gestiegen ist. Ob der Durst nicht so groß oder die Maß mit bis zu knapp 16 Euro einfach zu teuer ist, das lässt sich nicht sagen. Fakt ist, der Bierabsatz auf dem Oktoberfest liegt leicht unter dem Vorjahresniveau.
1: Die deutsche Fußballnationalmannschaft hat in der Nations League eine Niederlage eingefahren. Das Team um den neuen Bundestrainer Jürgen Klopp unterlag Griechenland mit 0:1. Zum ersten Mal überhaupt in der Länderspielgeschichte. Die Basketballer von Ratiopharm Ulm haben in der BBL ihre erste Saisonniederlage kassiert. Das Heimspiel gegen Würzburg ging mit 67:90 verloren. Kein erfolgreicher Abend für die Eishockey-Teams aus der Region. In der DEL haben die Schwenninger Wild Wings mit 2:5 gegen Aufsteiger Krefeld verloren. Die Ravensburg Tower Stars kassierten in der DEL 2 ebenfalls eine 2:5 Niederlage gegen Dresden.

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2: Schuhe zu kaufen ist eine Wissenschaft. Und wenn du mit einer Expertin gemeinsam einkaufen gehst, also mit einer sogenannten Frau, dann überlegt die noch, ob der Schuh zum Outfit passt und zum Anlass und zum Job und ob der sich gut reinigen lässt und ob der einen schlanken Fuß macht.
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6: Die Nächte kühlen das Radio 7 Land ein bisschen runter. Wir bewegen uns gerade um die 10 Grad. Aber sobald die Sonne aufgeht, wird's ein sehr schöner Montag. Bis zu 29 Grad sind da zum Teil drin. Viel Sonne, wenig Wolken und kein Regen.
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7: Ich bin Anna Löhrer. Die geplante Pflegereform steht weiter heftig auf der Kippe. Medienberichten zufolge gibt's deswegen heute ein Krisentreffen zwischen Union und SPD. Die Sozialdemokraten fordern angesichts geplanter Kürzungen unter anderem einen Pflegedeckel, eine Begrenzung des Eigenanteils an den Pflegekosten. Den lehnt Gesundheitsminister Linnemann ab. Er sagt im ersten Aber,
8: wenn es um die pflegenden Angehörigen geht, mache ich keine Abstriche. Das sind rund 4 Millionen Menschen in Deutschland, die zu Hause pflegen. Und die stützen das komplette System. Übrigens tragen die auch dazu bei, dass die Gesellschaft zusammenhält.
7: Eigentlich soll die Reform übermorgen im Bundeskabinett beschlossen werden. Die EU geht gegen sogenanntes Werbe-Greenwashing vor. Es gelten jetzt strengere Regeln. Produkte dürfen nur noch als umweltfreundlich oder klimaneutral beworben werden, wenn die Hersteller das belegen können. Und es reicht nicht aus, wenn zum Ausgleich Bäume gepflanzt werden. Etwa 3,8 Millionen Besucher sind bislang zum Münchner Oktoberfest gekommen. Das schätzt die Festleitung in einer Zwischenbilanz. Das sind 300.000 Gäste mehr als im letzten Jahr zu dieser Zeit. Der Bierabsatz liegt aber leicht unter dem Vorjahresniveau. In der Nations League hat die DFB-Elf überraschend gegen Griechenland verloren. Nur 3 Tage nach dem Unentschieden gegen die Niederlande, also wieder kein Sieg für den neuen Bundestrainer Jürgen Klopp. Der zeigte sich in der ARD nach dem Spiel aber unverdrossen.
9: Jede Erklärung, da gibt es einige, klingt wie eine Ausrede. Die will ich gar nicht nutzen. Mit dem Ergebnis ist das nicht cool. Wenn man sich heute 0-0 gespielt hätte, würde man es nicht viel besser fühlen. Aber das Gegenteil habe ich schon sehr ungern bekommen. Aber der Rest ist so, dass man sagen muss, ja, damit, das wollte man nicht wissen, jetzt wissen wir es, weiter geht's.
7: Die Basketballer von Ratio Farm Ulm haben in der BBL ihre erste Saisonniederlage kassiert. Das Heimspiel gegen Würzburg ging mit 67-90 verloren. Kein erfolgreicher Abend für die Eishockey-Teams aus der Region. In der DEL haben die Schwenninger Wild Wings mit 2-5 gegen Aufsteiger Krefeld verloren. Die Ravensburg Tower Stars kassierten in der DEL 2 ebenfalls eine 2-5 Niederlage gegen Dresden.

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2: Für alle, die jetzt in kürzester Zeit noch die Bikini-Figur schaffen wollen, ohne zu sehr zu leiden, einfach kreativ sein. Vorschlag 1, mach die Reste-Diät. Da darfst du nur Reste essen, Kartoffelschale, Käse, Rinde. Das kostet so viel Überwindung, dass du ganz schnell abnimmst. Und der beste Vorschlag überhaupt ist die gelebte Body-Positivity. Das heißt, wenn dein Körper Ecken und Kanten hat, bist du mit den Rundungen und den Ringen sehr attraktiv, wenn nicht sogar richtig geil.
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3: Eine Mur hält sich für ein Mäh. In Thüringen gibt's eine Kuh namens Layla, die ist von klein auf unter lauter Schafen aufgewachsen und hält sich daher jetzt für ein Schaf. Man könnte auch sagen, Layla ist ein echtes Kuckuckskind.
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4: Ich bin Anna Löwer. Die geplante Pflegereform steht weiter heftig auf der Kippe. Medienberichten zufolge gibt's deswegen heute ein Krisentreffen zwischen Union und SPD. Die Sozialdemokraten fordern angesichts geplanter Kürzungen unter anderem einen Pflegedeckel, eine Begrenzung des Eigenanteils an den Pflegekosten. Den lehnt Gesundheitsminister Linnemann ab. Er sagt im ersten aber,
5: wenn es um die pflegenden Angehörigen geht, mache ich keine Abstriche. Das sind rund 4 Millionen Menschen in Deutschland, die zu Hause pflegen. Und die stützen das komplette System. Übrigens tragen die auch dazu bei, dass die Gesellschaft zusammenhält.
4: Eigentlich soll die Reform übermorgen im Bundeskabinett beschlossen werden. Die EU geht gegen sogenanntes Werbegreenwashing.

0: Bundestrainer Jürgen Klopp. Der zeigte sich in der ARD nach dem Spiel aber unverdrossen.
1: Jede Erklärung, da gibt es einige, klingt wie eine Ausrede. Die will ich gar nicht nutzen. Mit dem Ergebnis ist das nicht cool. Wenn wir jetzt hier 0-0 gespielt hätten, würden wir es nicht viel besser fühlen. Aber das Gegenteil habe ich schon sehr ungern bekommen. Aber der Rest ist so, dass man sagen muss, ja, damit, das wollte man nicht wissen. Jetzt wissen wir es, weiter geht's.
0: Die Basketballer von Ratiopharm Ulm haben in der BBL ihre erste Saisonniederlage kassiert. Das Heimspiel gegen Würzburg ging mit 67-90 verloren. Kein erfolgreicher Abend für die Eishockeyteams aus der Region. In der DEL haben die Schwenninger Wild Wings mit 2-5 gegen Aufsteiger Krefeld verloren. Die Ravensburg Tower Stars kassierten in der DEL 2 ebenfalls eine 2-5 Niederlage gegen Dresden.
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2: Eltern sind ja meistens stolz auf ihre Kinder und erzählen allen anderen, was die schon können. Aufs Töpfchen gehen oder sowas. Aber Katzenbesitzer sind genauso und die freuen sich über sehr merkwürdige Sachen.
3: Der Simba hat so eine Angewohnheit, der macht immer neben das Katzenklo. Das ist so niedlich.
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4: Okay, ein waschechter Skandal. Ich mach grad die Tür des Radio 7 Kühlschranks auf und jemand hat einfach meine Milch rausgenommen. Ich darf gerade meinen Kaffee schwarz trinken. Ich hasse das.
5: Ja, du bist aber selber schuld. War es nicht beschriftet, es fliegt raus, weil es sonst vergammelt, Gebi.
4: Ja, dann liebe Grüße an den, der dieses Ding da geschrieben hat. Du wirst heute auch noch entsorgt.
6: Schöne Grüße, du.

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1: Da, wo der Nebel nicht allzu stark ist, haben wir eine sternenklare Nacht im Radio 7 Land um die 10 Grad. Es wird aber wieder deutlich wärmer, sobald die Sonne aufgeht, bis zu 29 Grad im Radio 7 Land. Viel Sonne, wenig Wolken und kein Regen.
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2: Ich bin Anna Löwer. Bundesgesundheitsminister Linnemann hat die geplante Pflegereform gegen Kritik der SPD verteidigt. Im Bericht aus Berlin sagte der CDU-Politiker, der von der SPD vorgeschlagene Pflegedeckel löse das Problem nicht. Die Gesamtkosten für einen Pflegeheimplatz liegen trotzdem bei mehr als 3.000 Euro. Linnemann will nun eine Kommission einsetzen, die die Pflegeversicherung zukunftsfest machen soll. Medienberichten zufolge gibt es deswegen ein Krisentreffen zwischen Union und SPD.